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1: Im Studio der Jonathan Ernst. Die Schweiz hat den USA bereits fast 500 Millionen Franken für die Beschaffung der F-35 Kampfjets überwiesen. Damit seien sämtliche für dieses Jahr vorgesehenen Zahlungen bereits geleistet worden, sagte Rüstungschef Urs Lohr im Interview mit der NZZ am Sonntag. Für die Patriot-Systeme hat die Schweiz zudem bereits knapp 700 Millionen Franken bezahlt. Die Auslieferung verzögert sich jedoch. Die aktuelle Hitzewelle hat gestern in der Schweiz an insgesamt 19 Messstellen neue Temperatur-Allzeitrekorde gebracht. So wurden etwa in Basel-Binningen 39 Grad gemessen, in Delsberg 38,2 Grad und in Buchs im Kanton Aargau ebenfalls 38,2 Grad. Laut Meteo Schweiz gab es auch in Neuenburg, in Wienau in Bern und in Zürich Knotentemperaturrekorde. Die USA und der Iran haben sich erneut gegenseitig angegriffen. Mehrere militärische Ziele seien angegriffen worden, teilten die US-Behörden mit. Grund sei ein Angriff des Irans auf einen Frachter gewesen. Der Iran reagierte laut eigenen Angaben mit Angriffen auf US-Militäreinrichtungen in den Golfstaaten Kuwait und Bahrain. Die Angaben ließen sich nicht unabhängig prüfen. Der serbische Präsident Aleksandar Vučić hat seinen Rücktritt angekündigt. Er werde nur noch wenige Wochen Präsident sein, sagte er auf einer Großkundgebung seiner Anhänger in Belgrad. Er wolle seiner Partei SNS bei den nächsten Wahlen helfen. Vučić's zweite Amtszeit läuft offiziell Mitte nächstes Jahr ab. Es ist seine letzte. In Serbien kommt es immer wieder zu Protesten von Gegnern Vučić's. 180.000 Menschen demonstrierten zuletzt in Belgrad gegen die Korruption im Land. Der Schweizer Gegner im 16. Finale an der Fußball-WM in Nordamerika heißt Algerien. Algerien qualifizierte sich dafür in einer spektakulären Partie gegen Österreich mit einem 3:3 Unentschieden. Kolumbien und Portugal spielten 0:0 Unentschieden. Kongo schlägt Usbekistan mit 3:1. Jordanien verliert 1:3 gegen Argentinien. Kroatien schlägt Ghana mit 2:1. Und Panama verliert gegen England mit 0:2.

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1: Im Studio der Jonathan Ernst. Die Schweiz hat den USA bereits fast 500 Millionen Franken für die Beschaffung der F-35 Kampfjets überwiesen. Damit seien sämtliche für dieses Jahr vorgesehenen Zahlungen bereits geleistet worden, sagte Rüstungschef Urs Lohr im Interview mit der NZZ am Sonntag. Für die Patriot-Systeme hat die Schweiz zudem bereits knapp 700 Millionen Franken bezahlt. Die Auslieferung verzögert sich jedoch. Die aktuelle Hitzewelle hat gestern in der Schweiz an insgesamt 19 Messstellen neue Temperatur-Allzeitrekorde gebracht. So wurden etwa in Basel-Binningen 39 Grad gemessen, in Delsberg 38,2 Grad und in Buchs im Kanton Aargau ebenfalls 38,2 Grad. Laut Meteo Schweiz gab es auch in Neuenburg, in Wienau in Bern und in Zürich Knotentemperaturrekorde. Die USA und der Iran haben sich erneut gegenseitig angegriffen. Mehrere militärische Ziele seien angegriffen worden, teilten die US-Behörden mit. Grund sei ein Angriff des Irans auf einen Frachter gewesen. Der Iran reagierte laut eigenen Angaben mit Angriffen auf US-Militäreinrichtungen in den Golfstaaten Kuwait und Bahrain. Die Angaben ließen sich nicht unabhängig prüfen. Der serbische Präsident Aleksandar Vučić hat seinen Rücktritt angekündigt. Er werde nur noch wenige Wochen Präsident sein, sagte er auf einer Großkundgebung seiner Anhänger in Belgrad. Er wolle seiner Partei SNS bei den nächsten Wahlen helfen. Vučić's zweite Amtszeit läuft offiziell Mitte nächstes Jahr ab. Es ist seine letzte. In Serbien kommt es immer wieder zu Protesten von Gegnern Vučić's. 180.000 Menschen demonstrierten zuletzt in Belgrad gegen die Korruption im Land. Der Schweizer Gegner im 16. Finale an der Fußball-WM in Nordamerika heißt Algerien. Algerien qualifizierte sich dafür in einer spektakulären Partie gegen Österreich mit einem 3:3 Unentschieden. Kolumbien und Portugal spielten 0:0 Unentschieden. Kongo schlägt Usbekistan mit 3:1. Jordanien verliert 1:3 gegen Argentinien. Kroatien schlägt Ghana mit 2:1. Und Panama verliert gegen England mit 0:2.
2: Wetter. Die Sonne hat noch nicht genug, der brennt auch heute und später wieder ab. Dafür gibt es dann aber am Nachmittag ein paar abkühlende Gewitter in der Region Südostschweiz. 26 Grad heute zu Bergün, 24 Grad zu Rosa und 32 Grad gibt es zu Glarus. Und auch wenn es nicht mehr ganz so heiß ist wie gestern, Sonnencreme, Sonnenhut und genug Wasser braucht es auch heute wieder.
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2: Falls ihr ins Klöntal euch abkühlen wollt, müsst ihr ein paar Sachen wissen. Wegen Slow Sunday ist das Klöntal nämlich den ganzen Tag bis morgen um 7 Uhr für Autos gesperrt. Kontrollposten sperren Zufahrt einerseits auf der Klöntalstrasse bei Riedere und auf der Sackbergstrasse bei Hintersack. Die Ausflugsziele Schwammhöhe und der Sackberg bleiben aber weiterhin erreichbar mit dem Auto. Und falls ihr wollt, auf Nummer sicher gehen, empfehlen wir euch aber sicher, zum auf die ÖV oder zum Beispiel das Velo umsteigen.
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2: Ich hoffe, wir haben ein bisschen pausen letzte Nacht, nachdem es wieder mal so ein bisschen abgekühlt hat. Ich wünsche euch ganz einen schönen Sonntag. Jetzt mit dem Radio von da und vor allem mit der Eva Max und Torn.

0: Guten Morgen am Szenenwächter. Wir schauen zurück auf die letzte Woche. Gerade mal 10 Tage nach der Landratswahl hat am Mittwochmorgen auch schon die erste Sitzung stattgefunden. Viel Zeit, um den Wahlsieg zu feiern, haben die Neugewählten nicht gehabt. Der Florian Mani hat mit 2 von ihnen geredet.
1: Eine Rückkehr in den Landrat hat der Martin Dürst vor SVP feiern. Er kenne sich zwar aus, aber das Ganze zu verarbeiten bräuchte halt gleich seine Zeit.
2: Ja, ob man ihn richtig verarbeitet hat, ist schwierig zu sagen. Aber ich bin ja bis vor 8 Jahren schon mal 2 Jahre im Landrat gewesen. Also, ich konnte eigentlich gleich schlafen. Ja.
1: Ganz anders sieht es für die Mitte-Landrätin Bianca Winteler aus. Es ist das erste Mal, wo sie im Landratssaal einen Platz einnehmen durfte. Ein spezielles Erlebnis.
3: Also wenn ich wieder Leute treffe, hey, mega cool, gratuliere. Und ich sage jedes Mal, ich habe es irgendwie noch nicht realisiert, wirklich nicht. Es hat geholfen, dann da reinzulaufen, allen Hoi zu sagen und jetzt die erste Sitzung wirklich so zu starten. Aber nein, richtig, habe ich es noch nicht realisiert.
1: Dank Unterstützung von ihrer Fraktion hielt sie sich aber gut auf die Sitzung vorbereiten. Der SVP-Landrat Martin Dürster dagegen hielt sich unter anderem wegen der Erfahrung im Gemeinderat von Glarus Nord ohne grössere Probleme auf die Sitzung einstellen können. Und wie will er sich die nächsten 4 Jahre bemerkbar machen?
2: Das ist natürlich ein grosser Begriff, wie will man sich da bemerkbar machen. Oder wir sind eine grosse Fraktion, oder? Und wir teilen uns auch aufteilen, dass nicht immer gleich etwas muss vertreten, oder? Dass das aufteilt ist, ja.
1: Anders sieht es bei Bianca Winteler vor Mitte aus. Sie hat sich konkrete Ziele gesetzt.
3: Ich glaube, ich sehe mich vor allem so auch als Brückenbauer, sowohl auf die eine Seite wie auch auf die andere Seite. Und ich glaube, das ist auch eine Stärke von mir, dass ich Leute zusammenbringen kann, unterschiedliche Meinungen anhören kann und dann eben aber lösungsorientiert kann mich einbringen. Und das ist mein grosses Ziel.
1: Um das umzusetzen, könnte Ihre Zeitordnung helfen.
3: Ich habe auf der einen Seite ein bekanntes Gesicht aus meiner Fraktion und auf der anderen Seite freut es mich aber auch sehr, dass wir eben genau die Brücke eigentlich schon zum ersten Mal schlagen können, indem eben jemand aus der SVP neben mir sitzt mit dem Martin Dürst und darum, ich freue mich darauf, ja.
1: Ist auch der Martin Dürst zufrieden mit seinem Sitzgespändli?
2: Ja, mal, bis jetzt bin ich sehr zufrieden. Ich kann mich nicht beklagen, ja.
0: Auch wenn die erste Glarner Landratssitzung mit verschiedenen Wahlen und wenig Debatten eher eintönig war, haben sie die beiden Neulinge gut überstanden. Trotz 30 Grad im Landratssaal.
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0: Coldplay mit Feels Like I'm Falling in Love. 19 ab 8, wie immer. Wir hören uns Radio Verdorn am Sonntagmorgen. Schön, sind ihr mit dabei.
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0: Und da fangen wir an mit American Football. Und da kann man wirklich sagen, alle guten Dinge sind drei. Die Galander Broncos gewinnen den Europacup mit einem 21-7 gegen Tonon Black Panthers aus Frankreich. Das Finalspiel vor Central European Football League war auswärts. Schon zum dritten Mal sind die Churer Broncos gegen die Franzosen angetreten. Die letzten Mal hat es nicht geklappt. Gestern haben sie den Göpsig mit heim. Viel Zeit zum Erholen und Feiern bleibt aber nicht. Schon am nächsten Wochenende ist dann das Halbfinale vor NLA. Und heute wird dann einerseits Velo gefahren an der Davoser Bike Revolution. Die Hauptrennen von der Frauen startet am 10 ab 12, das von den Männern am 10 ab 2. Aus dem Grischer Sendegebiet mit dabei sind bei der U23 Celina Schweizer, Mara Winter, Jan Schneider, Mauro Hassler und Sven Gehrig. Und bei der Elite sind der Janis Baumann, Jan Bütikofer und der Gianluca Lütti. Und dann wird eben im thurgauerischen Güttingen auch noch geschwungen. Heute am Nordostschweizer Schwingfest sind auch diverse Schwinger aus dem Sendegebiet mit dabei. Unter anderem sind das der Arman Orlik, Christian Biersch, Josias Müller, Roger Riener und der Patrick Feldmann und auch der Sales Judy. Losgegangen ist es am 8.
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0: Sonntag, der 28. Juni beim Radio. Von da weiter geht's mit Country Pop aus Amerika. Das ist mit Like It Like That noch vor dem 8:30 hier auf Radio Grischa.
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0: Die Sonne ist heute noch eine gute Vertreterin am Himmel von der Südostschweiz. Ein bisschen Abkühlung gibt es am Nachmittag dann aber gleich mit einzelnen Gewitter verteilt in der Region. 33 Grad heute Schiers, 28 Grad in Schkuhl. Und ein paar Grad hat sie gestern also schon ein bisschen abkühlen.
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0: Alles ruhig soweit auf der Strasse von der ganzen Region Südostschweiz. Sie haben keine Meldungen für euch. Ich bin der Mena und hier auf Radio Grischa geht es jetzt weiter mit Musik aus der Schweiz. Da ist Gotthard mit Schein. Ich wünsche ganz ein gutes Verwachen und ganz einen schönen Sonntag.

Egal wie viel Sonnencreme, Eiswürfel und frische T-Shirts ihr in der letzten Woche durchgelassen habt, wir gehen da zusammen durch. 20 vor 9 haben wir es. Jetzt heisst es, das Fenster und die Bälge nach dem Lüften wieder zutun. Wir nehmen es gemütlich. Für alles andere, jetzt heisst es, Twitney Houston, jetzt hier für euch. Auf dem

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0: Und schönen Sonntag auch Roger Perre von Meteo News.
2: Ja, guten Morgen, Mena, hoi.
0: Roger, wir sind noch mitten in der Hitzewelle, aber ich glaube, so das Schlimmste ist überstanden, oder? Hat es gestern noch mal irgendwie einen neuen Rekord gegeben?
2: Ja, jetzt, wenn man das schweizweit anschaut, schon. Da ist Basel-Beningen und Betznau mit 39,0 Grad. Das ist Rekord für Juni, für ja, ever, also für die Nordschweiz mindestens. Ja. Nein, für die ganze Schweiz sogar. Entschuldigung, nicht, dass ich das eigentlich erzähle. Ja, es ist wirklich außerordentlich heiß geworden gestern. Nicht unbedingt im Büttnerland. Es hat dort schon früh halt Quellwolken gegeben und auch Regengüsse und Gewitter, die dann das Ganze ein bisschen dämpft haben. Und zum Teil hat es auch eben schon von diesen Gewitter aus ein bisschen dichtere Wolken gehabt. Darum gestern eher so um die 33, 34 Grad. Und nicht gerade eben 8, 39 Grad, wie es aus regional gegeben hat. Jetzt heute, ja, heiß wird es unverändert. Wir haben so Maximalwert um die 33 bis 34 Grad. Und ja, wieder am Vormittag doch recht viel Sonnenschein. Es hat schon Quellwolken umeinander. Hin auch so ein bisschen Türmleform, typisch. Wenn es nachher doch zum Teil Gewitter gibt, die wird es auch heute wieder geben am Nachmittag. Aber nicht überall, aber eben ein paar Regengüsse und Gewitter mit entsprechender Abkühlung regional wird es dann schon geben. Also sonst aber wieder, wie gesagt, ein sehr schöner Sonntag, ein sehr heißer Sonntag.
0: Und dank der Gewitter dann sicher auch ein bisschen kühlere Nacht dann wieder auf morgen Montag. Wie sieht es jetzt zum Wochenstart aus? Bleibt es gewitterig oder wird es wieder heiß?
2: Nein, es ist nicht mehr. Es wird aber sommerlich warm sein und gewitterig bleiben. Das ist schon so. Die Luft ist immer noch sehr labil. Wir haben den Morgen so um die, ja, wie es jetzt aussieht, knapp 30 Grad. Also ja, ein bisschen Abkühlung, aber richtig kühl wird es natürlich nicht. Es gibt Sonnenwolken und dann vor allem am Nachmittag auch regengüsse Gewitter, die dann durchaus auch recht kräftig ausfallen können. Und ähnliches Programm auch am Dienstag. Dort noch um einen recht sonnigen Vormittag. Zu dem gewitterig, wieder knapp 30 Grad und am Mittwoch, dort wird es dann doch am Vormittag viel Wolken haben, Norden zum Teil kräftiger Regen geben, da braucht es doch eigentlich für die Natur, es ist sehr trocken alles. Am Nachmittag wird es dann wohl am Mittwoch freundlicher und Temperaturen dann so um die 25 Grad.
0: Ja, und wenn wir bei 30 Grad schon von Abkühlung reden, dann sind wir definitiv im Sommer angekommen. Danke vielmals, Roger genau. Perre, und ganz einen schönen Sonntag.
2: Wie falls, danke.
0: Tschüss, ciao.
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1: Im Studio der Jonathan Ernst. Die Schweiz hat den USA bereits fast 500 Millionen Franken für die Beschaffung der F-35 Kampfjets überwiesen. Damit seien sämtliche für dieses Jahr vorgesehenen Zahlungen bereits geleistet worden, sagte Rüstungschef Urs Lohr im Interview mit der NZZ am Sonntag. Für die Patriot-Systeme hat die Schweiz zudem bereits knapp 700 Millionen Franken bezahlt. Die Auslieferung verzögert sich jedoch. Die aktuelle Hitzewelle hat gestern in der Schweiz an insgesamt 19 Messstellen neue Temperatur-Allzeitrekorde gebracht. So wurden etwa in Basel-Binningen 39 Grad gemessen, in Delsberg 38,2 Grad und in Buchs im Kanton Aargau ebenfalls 38,2 Grad. Laut Meteo Schweiz gab es auch in Neuenburg, in Wienau in Bern und in Zürich Knotentemperaturrekorde. Der serbische Präsident Aleksandar Vučić hat seinen Rücktritt angekündigt. Er wolle seiner Partei SNS bei den nächsten Wahlen helfen. Beobachterinnen und Beobachter vermuten, Vučić wolle Ministerpräsident werden und sich so vor Ablauf seiner Amtszeit seine Macht sichern. In Serbien kommt es immer wieder zu Protesten gegen Vučićs Regierung. In vielen Städten finden an diesem Wochenende Pride-Paraden statt. Auch in Ungarn, wo die Pride eigentlich verboten ist. Zehntausende Menschen zogen dennoch durch die Straßen der Hauptstadt Budapest. Ex-Ministerpräsident Viktor Orban, der das Verbot in Kraft gesetzt hatte, wurde inzwischen abgewählt. Der nun amtierende neue Ministerpräsident Peter Modjar hatte zwar angekündigt, dass niemand in Ungarn stigmatisiert werden soll. Allerdings hat es bisher keine rechtlichen Änderungen diesbezüglich gegeben. Die Schweiz trifft im 16. Finale an der Fußball-WM auf Algerien und damit auf einen alten Bekannten. Trainer der Algerier ist der ehemalige Nazi-Coach Wladimir Petkovic. Algerien qualifizierte sich dafür in einer spektakulären Partie gegen Österreich mit einem 3:3 Unentschieden. Mit dem 3:2 in der 93. Minute warfen sie Gegner Österreich vermeintlich aus dem Turnier. Die Österreicher glichen aber in der 96. Minute noch aus, womit beide Teams weiterkommen.
2: Das Wetter. Die Sonne hat noch nicht genug, die gibt auch heute wieder ihr Bestes. Dafür gibt es dann aber am Nachmittag ein paar abkühlende Gewitter in der Region Südostschweiz. Ein paar Quellwölkchen hat es schon am Himmel. 28 Grad heute Vico Soprano, 33 Grad der Gans und 23 Grad gibt es maximal das Bivio heute. Und auch wenn es nicht ganz so heiß wird wie gestern, die Sonnencreme, Sonnenhut und genug Wasser, braucht es natürlich auch heute wieder.
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2: Da ist alles ruhig soweit auf der Strasse von der ganzen Region Südostschweiz. Falls ihr aber ins Klöntal euch abkühlen wollt, heute müsst ihr ein paar Sachen wissen. Wegen dem Slow Sunday ist das Klöntal den ganzen Tag bis am Abend um 7 Uhr für Autos gesperrt. Kontrollposten sperren Zufahrt einerseits auf der Klöntaler Strasse bei Riedern und auf der Sackbergstrasse bei Hintersack. Das Ausflugsziel Schwammhöhe unter Sackberg bleiben aber weiterhin erreichbar mit dem Auto. Falls ihr wollt, auf Nummer sicher gehen, empfehlen wir euch aber einen Weg auf die ÖV oder zum Beispiel das Velo umzusteigen.
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2: Ich bin der Mena und wir gehen heute zusammen durch den Sonntagvormittag. Parat haben wir jetzt für euch Post Malone mit Circles und nachher dann unsere Religions- und Ethik-Sendung Spirit, heute direkt aus Italien. So weit, so gut. Ich wünsche euch ein ganz schönes Wochenende mit dem Radio von hier.

0: Sie hören die Religions- und Ethik-Sendung Spirit hier auf Radio Grisha. Heute von unterwegs, und zwar aus Sizilien. Am Mikrofon begrüßen Sie Sabine Claudia Nold und
1: als Gast Markus Muff.
0: Wir sind heute beim Städtli Piazza Armerina in der Villa Casale.
1: Ja, die Villa Casale ist eine römische Villa aus dem 4. Jahrhundert. Es ist nicht ganz klar, von wem aus die erbaut worden ist. Es ist gut möglich, dass eine wichtige Staatspersönlichkeit die Villa errichten lassen hat.
0: Die Villa ist vor allem wegen der Mosaik absolut beeindruckend.
1: Die Bodenmosaik sind erstklassig. Es sind römische, spätrömische Mosaik, die vielfarbig sind, also nicht nur schwarz-weiß, sondern polychrom und die aus mehreren Millionen Teilen zusammengesetzt sind.
0: Und im Gegensatz zu Kirchen aus der gleichen Zeit sind hier natürlich keine christlichen Motive zu sehen. Wir haben vor allem Jagdszenen und, was mir besonders gefällt, eine Szene aus der Odyssee. Aber wir wollen Ihnen, liebe Hörerinnen und Hörer, heute etwas über die Basilika erzählen. Die Basilika, die ist im Westen von dieser Anlage. Es ist ein riesengroßer Raum, der vorne eine Apsis hat, also eine halbrunde Ausbuchtung. Und sie ist erhöht und hat ein geometrisches Mosaik, wo der Marmor aus 40 verschiedenen Ländern kommt. Der Kaiser, der hat ja in seiner Zeit Basileus geheissen.
1: Ja, ja, das ist das griechische Wort Basileus, das heisst der Herrscher. Der Kaiser hat auch ein lokaler König sein. Oder jetzt eben in dieser Villa hier, das war ein hoher Staatsbediensteter gewesen und entsprechend halt auch seine Villa eingerichtet hat.
0: Wenn wir uns heute in der Basilika von der Villa Casale befinden, ist das der Raum gewesen, wo der Basileus, der höchste, der hohe Staatsbeamte, seine Klientel oder Bittsteller empfangen hat. Wir halten fest, Basilika ist zuerst ein Raum gewesen für rein weltliche Angelegenheiten, ist aber dann zur Basilika, wie wir sie aus dem Christentum kennen, ein Raum für religiöse Angelegenheiten geworden. Kann man das so sagen?
1: Ja, das kann man schon sagen, weil Christus praktisch den Kaiser verdrängt hat als höchste Persönlichkeit. Das sieht man in den vielen alten Basiliken oder in den Mosaiken von der Basiliken in der Apsis. Da wird Christus als Pantokrator dargestellt, also der Allherrscher oder der Herrscher über die ganze Welt. Und das ist natürlich eine Opposition zum Kaiser, wo lange Zeit der Herrscher über die Welt war.
0: Kannst du bitte für unsere Hörerinnen und Hörer noch mal kurz zusammenfassen, wie die Entwicklung war von der römischen Basilika als öffentlicher Raum von einem Paterfamilias, Hausherr, Kaiser, zu der christlichen Basilika, zum Versammlungsort für Gebet und Liturgie?
1: Christen haben ganz früh zum Beispiel auch Synagogen genutzt. Dann haben sie Privathäuser genutzt für ihre Zusammenkünfte. Man behauptet auch immer wieder, Christen haben sich vor allem während der Christenverfolgung in der Katakombe getroffen. Das wird ein bisschen unterschiedlich gesehen von den Wissenschaftlern. Aber seit etwa 315 haben die Christen die öffentlichen Räume gebraucht. Und ein öffentlicher Raum ist eben so eine Basilika gewesen. Es hätte aber auch eine Markthalle sein, wo sich Christen getroffen haben. Und erst mit der Zeit, erst nach etwa 100 Jahren, haben dann Christen angefangen, regelmässige Treffen in eigenen grosszügigen Basiliken, also Kirchen, durchzuführen. Ihre Liturgie haben sie also erst mit der Zeit in eigenen, für ihre liturgischen Bedürfnisse hergestellten Kirchen gefeiert.
0: Das war es mit dem heutigen Spirit auf Radio Grisha aus Sizilien. Sie können die Sendung auch nachhören unter radiogrisha.ch/sendungen/spirit. Am Mikrofon verabschieden sich Sabine Claudia Nold und
1: Markus Muff.

0: Sonntag, der 28. Juni haben wir es. Und ja, ein Monat mit Hitzerekord. Wir haben ihn fast geschafft. Aber ich muss sagen, mein Body-Abo hat sich jetzt schon gelohnt. Und auch wenn es jetzt in den nächsten Tagen wieder so ein bisschen abkühlt. Also, ich finde, wenn man so von 25 bis 30 Grad redet als Abkühlung, sind wir definitiv im Sommer angekommen. Ist es nicht die letzte Hitzewelle gewesen, der Sommer? Das hat mir unser Wetterexperte vorher noch kurz zugeflüstert. Darum freuend euch auf die bisschen kühleren Temperaturen, die wir am Morgen haben. Aber macht euch auch schon mal mental darauf bereit, dass es sicher nicht das letzte Mal war, wo wir den Imlandtag haben müssen duschen. Ja, bereit ist jetzt auf jeden Fall für euch B.O.B. zusammen mit Priscilla. Vielleicht gibt euch der Song John Doe ja so ein bisschen Abkühlung, wenigstens mental. Jetzt gibt es jetzt einen Gatz noch vor einem halben hier auf Radio Grischa.
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0: Sonntag, der 28. Juni beim Radio Fuda.
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0: Sonne ist heute noch eine gute Vertreterin am Himmel von der Südostschweiz. Ein bisschen Abkühlung gibt es am Nachmittag, aber gleich mit einzelnen Gewittern verteilt in der Region. 33 Grad heute maximal Schiers, 28 Grad in Schkuhl.
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0: Da habe ich keine Meldungen für euch über größere Störungen im Strassenverkehr vor Südostschweiz. Weiterhin ganz eine gute Fahrt. Ich bin der Mena und das hier ist der Nico Santos mit Weekend Lover. Ich wünsche ein schönes Wochenende.

0: Jeden Sonntag nehmen wir uns ganz speziell Zeit für ein Gespräch.
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0: Gast diese Woche ist Duretza Famos. Die 64-jährige Engadinerin ist ein Original, genau wie ihr Vorname. Duretza. Woher der genau kommt, weiss sie selber nicht.
2: Ich weiss, dass ich erst mit 2 Jahren oder sehr spät getauft werden konnte damals. Weil der Name nicht eingetragen werden konnte, Namensregister. Man gesagt hat, nein, nein, das ist ein Flurname, das passt nicht zu einem Mädchen, aber das ist das AGB von meinem Vater und er hat gesagt, und meine Tochter wird so heissen.
0: Der spezielle Name Duretza ist irgendwie bezeichnend für die berufliche Laufbahn von der Unternehmerin und Kulturmanagerin. Im Grischentag erzählt Duretza Famos von ihren erfolgreichen, aber auch gescheiterten Projekten und erzählt auch offen, wie sie ihre Abwahl als Co-Präsidentin von Lia Romancia erlebt hat. Zu hören, geht jetzt denn direkt nach den 10 Nachrichten hier bei uns auf Radio Grischa oder aber auch jederzeit online, wenn es euch am besten besselt, auf radiogrischa.ch.
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1: Im Studio der Jonathan Ernst. Die Zahl der Todesopfer beim Erdbeben in Venezuela vor 3,5 Tagen steigt weiter. Zuletzt wurden laut den Behörden 1430 Tote gezählt. Über 3200 Menschen wurden verletzt. Auch heute haben Rettungsteams unter Zeitdruck mehrere Menschen lebend aus den Trümmern geborgen. 30.000 venezolanische Einsatzkräfte sind im Einsatz. Zudem beteiligen sich mehr als 2000 Rettungsexperten aus 21 Ländern an der Suche nach Verschütteten. Der serbische Präsident Aleksandar Vučić hat seinen Rücktritt angekündigt. Er werde nur noch wenige Wochen Präsident sein, sagte er auf einer Großkundgebung seiner Anhänger in Belgrad. Er wolle seiner Partei SNS bei den nächsten Wahlen helfen. Vučić's zweite Amtszeit läuft offiziell Mitte nächstes Jahr ab. Es ist seine letzte. In Serbien kommt es immer wieder zu Protesten von Gegnern Vučić's. 180.000 Menschen demonstrierten zuletzt in Belgrad gegen die Korruption im Land. In vielen Städten finden an diesem Wochenende Pride-Paraden statt. Auch in Ungarn, wo die Pride eigentlich verboten ist. Zehntausende Menschen zogen dennoch durch die Straßen der Hauptstadt Budapest. Ex-Ministerpräsident Viktor Orban, der das Verbot in Kraft gesetzt hatte, wurde inzwischen abgewählt. Der nun amtierende neue Ministerpräsident Peter Modjar hatte zwar angekündigt, dass niemand in Ungarn stigmatisiert werden soll. Allerdings hat es bisher keine rechtlichen Änderungen diesbezüglich gegeben. Die Schweiz trifft im 16. Finale an der Fußball-WM auf Algerien und damit auf einen alten Bekannten. Trainer der Algerier ist der ehemalige Nazi-Coach Wladimir Petkovic, was auch seinen Nachfolger Murat Yakin freut.
2: Natürlich das Wiedertreffen mit dem Vlado, kennt uns persönlich und ja, ein interessanter Gegner. Algerien mit vielen individuellen Stärken und ja, wir nehmen die Herausforderung an und freuen auf die Begegnung.
1: Algerien qualifizierte sich dafür in einer spektakulären Partie gegen Österreich mit einem 3:3 Unentschieden. Mit dem 3:2 in der 93. Minute warfen sie Gegner Österreich vermeintlich aus dem Turnier, die Österreicher glichen aber in der 96. Minute noch aus, womit beide Teams weiter sind.
3: Das Wetter. Die Sonne die hat noch nicht genug, die gibt auch heute wieder ihr Bestes. Dafür gibt es dann aber am Nachmittag ein paar abkühlende Gewitter in der Region Südostschweiz. 26 Grad heute maximal zu Bergün, 24 Grad zu Rosa und 32 Grad gibt es zu Glarus. Wenn es nicht mehr ganz so heiß wie gestern wird, trotzdem natürlich daran denken, Sonnencreme, Sonnenhut und genug Wasser braucht es auch heute wieder.
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3: Im Moment habe ich keine Meldungen für euch über grössere Störungen im Strassenverkehr vor der ganzen Region Ostschweiz. Weiterhin ganz eine gute Fahrt.
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3: Ich bin der Mena. Für die nächsten 45 Minuten übergebe ich jetzt aber meinem Moderationsgespönli der Katharina Balzer für den Grischa Talk. Ich wünsche euch ein ganz schönes Wochenende.
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6: Am Mikrofon Katharina Balzer und ich leite mein Willkommen, meine Begrüßung sehr gerne weiter bei Vini, El Studio der Radio Grischa und Retze Famos.
7: Grazie, Fitch. Von Katharina, so ein Kumpelschär qui.
6: Und jetzt famos, es gibt viele Gründe, dass Sie heute da sind. Unter anderem haben Sie eben auch eigentlich in Ihrer langen beruflichen Zeit mit einem Radio von da zu tun gehabt. Aber zu dem kommen wir später, weil zuerst kommen wir gerade zur Aktualität. Am 20. Juni sind Sie als Co-Präsidentin von der Lia Romancia abgewählt worden. Jetzt nehmen wir das Gespräch auf. Am Montag darauf aber. Hätten Sie damit gerechnet, dass Sie, ja, eben halt nicht mehr als Präsidentin bestätigt werden.
7: Das ist ein bisschen, es hat starke Zeichen vorausgegeben, dass es eine rechte Opposition gibt. Die sind so leislich durch verschiedene Kanäle zu mir gekommen, auch ein bisschen so die ganze mediale Berichterstattung, Telefon, Gespräche. Ehrlich gesagt, es hat mich und Herr Bernhard Meissen nicht überrascht, aber trotzdem am Schluss haben wir schon das Gefühl gehabt, es war sehr gut durchorchestrierte Abwahl von den Delegierten und Delegierten, was dann doch überraschend ist, das Resultat. Der ist, nicht schön, das muss ich sagen. Der ist für die Arbeit, wo, also ich jetzt gerade die letzten Jahre zusammen mit meiner Kollegin ja bis im November mit der Gianna Luzio geleistet haben, glaube ich, sehr gewürdigt worden. Das ist am Schluss dann auch wirklich so rausgekommen. Aber die ganze Turbulenz um die ganze Wandel und auch Ausscheiden von unserem Generalsekretär, was für unsere Organisation eine Notwendigkeit war und wo man halt nicht Transparenz schaffen kann für die Hintergründe, das ist offenbar das Verlangen gewesen, dass man da besser informiert wird, haben wir nicht können erfüllen. Und das hat viele Delegierte verärgert oder wirklich so in die Opposition. Und dann als Führungskraft hebt man den Kopf her, das ist immer so, das ist immer ein Risiko, aber ich kann mit dem, ich bin ja gewöhnt, mit dem zu leben, oder? Das muss ich auch sagen, das ist ja auch etwas, wo ich irgendwie auch immer wieder anziehe in meinem Leben, dass ich halte mich an meine Grundsätze fest und habe nicht im Vorfeld versucht, mich da rauszuschlingen, sondern habe mich dem auch gestellt. Offenbar haben sie dann am Schluss gesagt, ich hätte das auch mit grossem Stil und Bravour gemacht und das hat mich dann auch gefreut. Also ich tritt da mit einem lachenden und mit einem weinenden Auge ab, aber es ist sicher ein Abgang, wo sich weder unser Vorstand nicht gewünscht hat. Das muss ich sagen. Es war auch ein Angriff auf den ganzen Vorstand.
6: Auf das hören wir sicher noch. Jetzt muss, eben, wir haben das Gespräch abgemacht, bevor die Delegiertenversammlung war. Also, ich wusste jetzt heute, wenn sie kommen, sind sie noch Co-Präsidentin oder eben nicht. Und, haben den Schutzmail angeschaut und den Kopf, wird sie mir recht absagen, wenn, ja, je nachdem, wie das ausgeht. Aber eben, sie sind heute da, sie stellen sich dieser Situation. Und, das nehme ich sehr gerne wahr. Ich muss vielleicht ein bisschen ausholen. Weil ich denke immer so, alle die in Graubünden sind und Deutsch reden und von der Romandschia keine Ahnung haben, die wollen die ein bisschen ins Boot holen. Die Lia Romandschia, das ist die Dachorganisation von der romanischen Sprache. Die Aufgabe von der ist der Erhalt und auch die Kulturpflege vom Romanischen. Und sie sind zusammen im 2022 mit der Gianna Luzio als erste Co-Präsidentin gewählt worden. Sie haben dort die Nachfolge von Johannes Fluri übernommen. Gianna Luzio, die ist im letzten Herbst ausgestiegen, sie haben es erwähnt. Sie ist jetzt Leiterin vom Bundesamt für Kommunikation. Aber trotzdem ist die Abwahl, eben, sie haben gesagt, es hat so Anzeichen gegeben, es hat Rauchzeichen gegeben. Haben Sie denn Ihren Job nicht gut gemacht, Frau Famos?
7: Nein. Ehrlich gesagt, glaube ich, gerade umgekehrt. Wir haben sehr einen guten Job gemacht. Unsere Arbeit in den letzten Jahren ist kein Verwalten gewesen vom Bestehenden, sondern eine Antwort auf die massive, strukturelle und finanzielle Druck und Bedürfnisse von unserer Zeit auf die Organisation. Die Lia Romandschia kann heute leider, und das ist sehr Ausdruck gewesen, auch der Delegiertenversammlung, nicht so geleitet werden wie vor 30 Jahren. Da haben sich einige Ex-Präsidenten auch zu Wort gemeldet. Ja, damals war alles besser, aber damals, da dürfen wir nicht vergessen, damals war auch alles anders. Wir sind mit dem Versprechen angetreten, dass wir den Transformationsprozess machen wollen. Wir müssen den machen. Wir haben den gemacht. Das sind immer, wenn grundlegende Veränderungen anstehen und dann am Schluss die eigentlich auch gewünscht sind. Aber wenn die Resultate da sind und dann merken vielleicht gewisse Leute, ui, das kann auch für mich etwas bedeuten, in meiner Position, oder? Jetzt vielleicht in nächster Zukunft, vielleicht auch in der ganzen Struktur von der Lia Romandschia muss man wirklich noch im Detail überprüfen, vielleicht auch Delegierte müssen sich fragen, ja, und was ist denn mit meiner Position in Zukunft? Dann gibt's einen Reflex und der ist instinktiv, hält man sich am Bewerten. Ui, ja, keine Veränderungen. Man straft auch gern die ab, die unbequem sind, aber notwendige personelle Entscheidungen und müssen treffen. Die sind immer nicht sehr beliebt.
6: Ist jetzt eigentlich auch ein bisschen so als eine, die es aus der Ferne beobachtet, ist das für mich auch ein bisschen so der Eindruck, den ich habe von der Lia, oder? 107 Jahre alt, es hat immer schon den Generalsekretär gegeben, der so eine graue Eminenz ist, und sie sind bis jetzt auch immer Männer gewesen. Eben sie und Gianna Luzza sind auch die ersten Frauen gewesen, die dann da eine führende Rolle drin hatten. Und jetzt eben das, die Transformation, die man erwartet hat, das haben sie auch gesagt, sie beide, die sie angefangen haben im 22 oder im 21, als sie gewählt worden sind, wir wollen da drin etwas bewegen. Ja, einmal ist dann aber, sind die Delegierten dann im Fall so sterrig und so schwer zu bewegen, dass es eben auch nicht weitergeht?
7: Ich glaube, es gibt eine ganz grosse Diskrepanz zwischen in den Delegierten. Es gibt noch die alten Kräfte, die haben die Stimme in der Romangia, aber ich glaube nicht, dass die wirklich die Stimme sind für die ganze Romangia. Die Romangia, und das ist ein grosses Problem, die Romangia ist extrem fragmentiert. Oder? Man hat heute einerseits kantonal, andererseits hat man Ansprüche heute auch an Diaspora, das sind wichtige Projekte.
6: Also die, dann, die ausserhalb sind vom romanischen
7: Gebiet? Ja, nicht nur Kanton, auch vom Land. Früher war das ein harter Kern gewesen, oder, von der Romangia, wo sicher damals sehr viel gut zu tun haben, um die Sprache auch eine nationale natürlich, Bedeutung jetzt ja braucht, oder? Aber die Zeiten verändern sich und ich glaube, da tun sich einfach noch viele, die doch noch Stimme haben, da drin, einfach ein bisschen schwer. Das Ganze basiert auf einer Analyse, die wir gemacht haben. 400 Interviews, 8 Workshops, 2 davon auch mit den Delegierten, dann mit dem Conseil, dann mit Mitarbeitern, auswärtige Blick, eine Studie von der Fachhochschule Graubünden. All das ist reingeflossen in die Analyse, oder? Und das Resultat haben wir präsentiert. Das ist einfach eine Realität. Und wer sich dieser Realität nicht stellen will, sondern jetzt einfach so sagt, ja, das kann nicht sein, weil ihres Empfinden von den Delegierten nicht kohärent ist mit all dem, was wir aufgenommen haben, in dem riesigen Pott von Meinungen von der romanisch sprechende Gemeinschaft in dem Land, oder, wo wir bedienen müssen, dann liegt dort strukturell ein grosses Problem.
6: Und jetzt famos auf der Vorbereitung auf das Gespräch und eben auch auf die Delegiertenversammlung und auf die Wahl vom letzten Samstag, habe ich einen Post gesehen von Rico Valer. Er ist der einzige Professor in Zürich für die romanische Sprache. Und er hat sich natürlich ganz klar geäussert, er hat so geschrieben, Lia, wir müssen miteinander reden. Einen langen Post hat er abgesetzt und sinngemäß eben hat er dann dort schon so Rauchzeichen abgesetzt. Das ist nicht die Richtung, wo wir gehen wollen. Ich bin erstaunt gewesen. Rico Valer, eigentlich, ja, ein junger, moderner Mensch. Und wie haben Sie das interpretiert?
7: Ja, sein Titel war «Chiara Lia, nostro endi scura», «Liebe Lia, wir müssen reden». Ja, bitte, Herr Rico Valer, kommen Sie doch reden, wenn Sie das Bedürfnis haben. Er ist ja angefragt worden. Er hätte können teilnehmen an diesen Workshops. Er ist übrigens auch sehr verbunden in einer Zweig, also Lia Romancia ist ja auch noch Hauptbesitzerin, sage ich jetzt, von der Chiesa Editura Romancia.
6: Romanische Verlagshaus?
7: Ja, das Romanische Verlagshaus, Entschuldigung. Ist er auch in einer Arbeitsgruppe dabei gewesen? Also eigentlich habe ich gefunden, sie verlangen immer abgeholt zu werden. Aber sie haben dann auch eine Pflicht. Und diese Pflicht, als Delegierte, wenn sie Unmut veräussern oder Fragen haben, dann müssen sie auch fragen. Man kann nicht 65 Delegierte permanent mit jedem Detail bedienen. Wir machen, sie haben zwischen Vorstand und Delegierten gibt's noch den Kusai. Die letzte Sitzung haben wir wieder informiert, wo wir ungefähr stehen, wir haben das Resultat noch nicht gehabt, aber man hat können sagen, wir sind dran, es wird sich gut entwickeln. Dann haben die den Auftrag, das weiterzugeben in ihre Unionen, oder? Also Kritik aus der Union de las Grises oder Union de la Surselva. Entschuldigung, dann haben die auch zum Teil ihre Aufgaben nicht wahrgenommen. Rico Valer ist eine wichtige Stimme in der Romangia. Dass er sich jetzt so dran hält an diesen Statuten, ehrlich gesagt, glaube ich nicht, sondern es ist mehr so eine Suche vom, wie man so schön sagt, Nadel im Heuhaufen, zum eine Kritik äußern. Also mich haben er dann nicht gefragt. Also ich hätte dann da auch noch eine Meinung dazu. Okay, kann er haben.
6: Vielleicht sind wir auch einfach der Zeit voraus gewesen.
7: Ja, das ist vielleicht immer wieder in meiner langjährigen, sage ich jetzt, das habe ich auch nicht zum ersten Mal erlebt, wie Projekt vor allem auch jetzt hier in Graubünden.
6: Auf das gehen wir gerade noch reden, Frau Moos. Nur noch eine Frage im Zusammenhang mit dieser Aktualität. Von der Fachhochschule Graubünden läuft zurzeit noch eine Studie, wo untersucht wird, welche Wirkung eben die Sprachförderung, wie es die Lia Romancia oder auch die Pro Grigioni Italiano macht, was für einen Impact das wirklich hat. Die Studie ist jetzt Ende Mai, glaube ich, 26 ist das Abschlusswort. Aber sind Sie bereits schon erwähnt? Also sind Sie schon in Kenntnis, was die Studie denn herausgefunden hat?
7: Ja, wir haben sie ja zur Vorprüfung gekriegt und unser Andreas Gabriel, oder, wo Mitglied ist in der Direktion und jetzt eben
6: sogenannte
7: Person von der Direktion und wieder Generalsekretär, eine Rolle, die er ja schon mehrmals eingenommen hat, übrigens auch zum Hinterfragen, warum er so oft muss so eine Vizepräsidentin, also eine Rolle muss übernehmen, jetzt nur in Klammern. Ja, wir sind in Kenntnis gewesen, die gut angeschaut und dann möchte ich genau auf das hinweisen, die letzten, ich glaube, zwei oder drei Punkte in der Studie weisen auf die. Zuerst wird sehr viel gelobt, muss ich sagen. Die ganze Kompetenz von dieser Lia Romancia, die Prozesse, die wir jetzt gemacht haben in der Digitalisierung, ich meine, da haben wir Leute in der Lia Romancia, das sind Profis, oder? Das sind wirklich Leute, die das super gemacht haben. Am Schluss steht, die Schwachstelle ist die Struktur und die mangelnden Finanzen. Und genau dort haben wir zwei Arbeitsgruppen mit der Direktion gegründet. Finanzen und Struktur und eben auch ist noch das Thema, eine Arbeitsgruppe hat sich beschäftigt mit dem Thema Resilienz.
6: Also wie kann man sich wieder...
7: Also haben wir genau eigentlich dort den Ansatz gesetzt, wo die auch bemängeln, oder? Und Rico Valère benennt die und weiss nicht und sieht nicht, dass wir eigentlich genau dort den Ansatz die unbequeme Fragen gestellt haben und die Forderungen für einen Strukturwandel, oder? Und dann am Schluss diskutiert man über Statuten, ob der Name Generalsekretär noch bleiben soll oder nicht. Okay, das ist ein Fehler gewesen. Ein Vorstand kann sich auch Fehler erlauben. Haben wir nachher auch korrigiert, haben uns auch entschuldigt. Und gleich merkt man, da, die Agitation aus meiner Sicht, oder? Um Nennungen und Statuten. Anstatt den grossen Blick und sich mit Inhalt zu diskutieren und Inhalt anschauen, das finde ich einfach schade, oder? Weil es nützt der ganzen Organisation nichts.
6: Wir schliessen mal so das Kapitel, Lia Romancia, Rezzo Famos. Aber noch zum Nachfügen, der neue Präsident, das ist der Jasper Sarot. Das Präsidium bleibt sozusagen im Unterengadin. Er ist aus Sent und übernimmt jetzt mit 46 Jahren das Amt per sofort. So, da wird man sicher noch einiges hören. Grüezi Tag, heute Gast ist Rezzo Famos. Ich finde, es sind so einen coolen Namen. Rezzo Famos. Also schauen wir mal das Rezzo an. Ich bin ein bisschen nachgeschaut und habe gefunden, es wird verbunden mit Morgenwind, kühle Brise. Was wissen Sie selber über Ihren Vornamen?
7: Ich weiss, dass ich erst mit 2 Jahren oder sehr spät getauft werden konnte damals, weil der Name nicht eingetragen werden konnte im Namensregister. Man gesagt hat, nein, das ist ein Flurname, das passt nicht zu einem Mädchen, aber das ist das Jagdgebiet von meinem Vater und er hat gesagt, meine Tochter wird so heissen. Dann hat ein Professor aus Genf, aus der Stadt, wo meine Mutter ja kommt, hat eine Abhandlung geschrieben über den Namen. Und es ist eine Mischung aus Rätischem und Keltischem mit der Bedeutung, Wind der Labonura ad Orizis, also das Gewitter, oder? Passt ja offenbar gut zu meinem Namen. Gerade auch in der momentanen Situation. Gewitter, Wind der Labonura. Es gibt nicht eine klare Nomination, es hat nur Bedeutungen. Und so hat sich der Name zusammengesetzt und ich habe den Namen bis heute wahnsinnig gern getragen.
6: Ihr Vater kommt aus Süditalien, Ihre Mutter, Sie haben es bereits gesagt, kommt aus Genf. Wie sind die beiden im Unterengadin, in Martina, wo Sie aufgewachsen sind, zusammengekommen? Wie kommt die Familie auf Martina?
7: Also, die sind sich genau in der Mitte getroffen am Flughafen Zürich. Meine Mama war dort damals noch bei der Swissair tätig gewesen. Und mein Vater war auf dem Flug nach Spanien, wo er ja auch lange gelebt hat, ein paar Jahre gelebt hat. Und dort hat auch ein Kumpel von meinem Vater geschafft. einer von Strada. Und er hat ihm meine Mama vorgestellt. Und für meinen Vater war er ist ja nicht mehr der Jüngste gewesen. Er war auch einiges älter gewesen wie meine Mama. Und wie man so schön sagt, Liebe auf den ersten Blick.
6: Aber eben vom Flughafen denn trotzdem, wie kommt man denn noch ins Unterringen rein?
7: Ja, mit einem Sportwagen. Mein Vater hat damals so ein MG gehabt, hat die Frau offenbar können überzeugen, sie soll nach Martina kommen. Und meine Mutter ist einfach so eine couragierte, weltoffene Person. Das ist sie immer geblieben, auch eine Reisende, oder? Sie ist sehr viel gereist. Sie ist auch von Beruf aus, zuerst hat sie Schneiderin gelernt und dann Dolmetscherin. Und ist mit dem verrückten geladen Foggia auf Martina gezogen und haben dort das Hotel dann gemeinsam aufgebaut und uns Kinder dann auch in ihr Leben integriert.
6: Und der Nachname vom Aus, der Familienname, was wissen Sie über den?
7: Ja, es gibt einen schönen Stammbaum, wo es dann auch Abtrennungen gibt von Famos mit dem F zu Fonmos. Und es wird jetzt ziemlich viel Zeit in Anspruch nehmen, um das zu erklären. Aber die ersten Ursprünge sind in Fna, im Unterengadin, 1700 etwas, Entschuldigung, ich weiß ja gerade die Zahl nicht genau, aber ein Onkel von uns hat den Stammbaum gemacht und mein Bruder führt jetzt den weiter.
6: Geschwister, die hätte ich gerne gewusst, habe ich keine Ahnung. Haben Sie viele Geschwister? Und wie viele sind Sie, falls es mehrere gibt?
7: Zwei habe ich noch. Ein Bruder, ein Jahr älter und eine Schwester, vier Jahre jünger.
6: Wie muss ich mir dir vorstellen, und jetzt famos Ihre Kindheit? Im 62 sind Sie geboren und dann so die Kindheit in den 60er, 70er Jahren, Jugendjahren in Martina, Schlin sind Sie nachher in der Schule. Was haben Sie da für Erinnerungen?
7: Tolle Erinnerungen, muss ich sagen. Martin war ein Grenzort. Wir sind ja im Hotel aufgewachsen, nebenzu ein Kiosk und eine Tankstelle, ein Familienbetrieb, ein klassischer Familienbetrieb. Also wir sind einfach mit unseren Mitarbeitern und Eltern. Es hat eigentlich, der Familienabend hat sich beschränkt auf den Samstagabend. Das war so Sperrstunde für die Familie. Da sind wir rauf in unsere Stube und haben dort gemeinsam gegessen. Und sonst ist man einfach in einer grande Kompanie da von verschiedenen Nationalitäten. Unsere Frauen, die im Hotel mitgeschafft haben, sind zeitlich auch unsere Erzieherinnen gewesen. Manchmal ein bisschen strengere, manchmal ein bisschen weniger strengere. Unsere Eltern haben geschafft, wir haben mitgeschafft, wir mussten sehr viel mitschaffen im Hotel. Wir haben dann auch die Aufgaben ein bisschen verteilt. Der eine ist lieber in der Küche, der andere lieber im Kiosk, der dritte lieber in die Wechselstube. Ich würde sagen, bis ich 18 war, und dort hat es ja dann den grossen Wandel gegeben, wo meine Eltern aufgehört haben. Mit dem Hotel bin ich dann noch ein Jahr im Engadin gewesen, und nachher haben sich eigentlich unsere Wege schon getrennt. Ich bin dann studieren, bin dann vier Jahre zurück in einer ganz neuen Situation, wo meine Eltern ja dann schon, also vor allem mein Vater, oder, zusammen mit der Gemeinde Schlin und weiteren Aktionären, die Akler der Fans, gebaut hat. Und dann bin ich wieder zurückgekommen in den, ich muss sagen, es ist kein Familienbetrieb mehr gewesen, es war eine Aktiengesellschaft gewesen, mit dem ordentlichen
6: Aktionär. Kommen Sie, jetzt, famos, da muss ich schnell einhängen, damit ja. Wir die Hörerinnen und Hörer noch mitnehmen. Ihre Eltern, die haben im 1984 das Einkaufszentrum Akler der Fans gegründet, aufgebaut, da kann man zollfrei einkaufen, wie Sie es erklärt, das ist ganz an der Grenze von Graubünden. Und, das war das Gute vom Bund, oder? Dass man sagt, ja gut, die sind so weit weg, oder? Dort sagt man, tun wir dort die Wirtschaft fördern und geben wir denen das als zollfreies Gebiet. Sind denn Ihre Eltern eben von dem Hotel, eigentlich vom Tourismus her, wie sind Sie dazu gekommen, um dann nachher zu sagen, so, jetzt nutzen wir die Gelegenheit und gründen ein Einkaufszentrum? Sind Sie so unternehmerisch denkend gewesen? Ihre Eltern?
7: Ja, ich glaube schon. Also die Idee von dieser Vorinsel von Samnaum, wo ein Teil davon ja auf der Gemeinde Schlin liegt, aber damals, wo man das Ausschlussgebiet ja gegründet hat, ist das ja auch, ein Teil davon ist ja auch auf der Gemeinde Schlin gewesen. Das ist oft in, das hat man ein bisschen gern vergessen, es hat dann nur ein älterer Mann auf dem Boden von Schlin, der dort auch ein bisschen Zucker und alkoholische Getränke verkauft hat, hat mein Vater gesagt, das müssten wir doch auch ausnutzen für die Gemeinde Schlin. Mhm. Die Samnauner machen ja ein riesiges Geschäft mit dem Zollfrei. Kommen wir, bauen da den jetzt auf unserem Gebiet, wo auch Zollausschlussgebiet ist, doch auch etwas, und das hat er dann gewagt, um die Hand zu nehmen, hat am Anfang wenig Unterstützung gekriegt, muss ich sagen. Er hat Haus und Hof, hat er natürlich sich verschuldet, um da das Risiko einzugehen. Und zusammen mit anderen Aktionären hat er es dann erreicht und ist zu einem schönen Erfolg geworden für die Aktiengesellschaft, für die Aktionäre, aber vor allem dann für die Gemeinde Tschlin.
6: Die
7: Sonderabgaben füllen heute noch die Kasse von dieser Gemeinde. Heute ist sie ja noch Neuwalsott. Und man stellt das, glaube ich, gar nicht mehr so in Frage, ob das jetzt berechtigt ist oder nicht berechtigt.
6: Es gibt aber immer wieder so aus Bern raus, eigentlich, solche, die finden, ja, den Zollfreistatus müsste man abschaffen. Also, so der Angriff von Bern kommt immer wieder, eigentlich, regelmässigen Abständen.
7: Ah, dann habe ich das in der letzten Zeit gar nicht so richtig mehr. Ich bin dann im Jahr 2002 weg. Und, also, ich habe jetzt von grösseren Vorstoßen in den letzten 25 Jahre jetzt nicht mehr gehört, aber vielleicht habe ich das auch verpasst.
6: Ich komme noch ein bisschen rein in Ihren beruflichen Werdegang, Goretzen von Moos. Und zwar haben Sie dann das Gymnasium gemacht in Ftan, die Handelsschule in Zürich, Studium von der Betriebswirtschaft ebenfalls Zürich und dann zurückgekommen in den elterlichen Betrieb. Der war dann dort aufgebaut, im 87 bis im 2002 haben Sie als CEO und Verwaltungsrätin von Akla Defans AG geschafft. Sind jung dort gewesen, wo Sie eingestiegen sind, 25. Hat das für Sie passt, was mal?
7: Am Anfang schon nicht, also schon ein bisschen, vielleicht nicht ganz, oder? Ich bin eigentlich als Übergangslösung gekommen. Auf Wunsch von meinen Eltern. Sie haben damals ein bisschen Probleme gehabt mit dem Geschäftsführer. Ich gesagt, oh, jetzt, das musst du einfach kommen und uns helfen, da, das ein bisschen in Ordnung zu bringen. Ich gesagt, ja, das mache ich gerne. Ich habe gerade Sommerferien. Ich komme jetzt von Juni bis Oktober kann ich kommen und ein bisschen schauen, was es da braucht. Und aus dieser provisorische Lösung von 3, 4, 5 Monaten sind es dann 18 Jahre geworden.
6: Läuft das eigentlich heute gut, das Einkaufszentrum?
7: Es ist ganz klar, es hat natürlich seit dem 2005 ist ein bisschen ein Auf und Ab. Es ist nicht mehr das Magnet wie früher. Also man sieht ja auch ganz am Nauen. Die Umsätze sind natürlich extrem eingebrochen, oder? Sie sind verändert. Ich meine, die ganze Welt hat sich ja ziemlich verändert in den letzten 20 Jahren, muss man sagen. Und mit der auch Verfügbarkeit von Produkten, die damals eigentlich nur in Zemnaun erhältlich waren. Jetzt rede ich erst von einer Kosmetikabteilung. Da hat es zum Beispiel in Schule eine Drogerie gehabt, aber es hat keinen Online-Verkauf gegeben, es hat keine Konkurrenz gegeben bis San Moritz, oder? Zum, sagen wir, so ein bisschen schönere, gutere, teurere Sachen kaufen von Luxusartikeln, hat man müssen und hat man auch wollen auf dem Nauen. Und heute ist das überall halt anders verfügbar, aber das ist der Wandel der Zeit und es läuft immer noch gut. Man hat natürlich auch sehr, auch unser Nachfolger, der Herr Hans-Uli Bayer, hat es sehr geschickt, hat er Investitionen ausgelagert, hat sich breit aufgestellt in der Immobilienbranche, er hat sich aufgestellt in anderen Betrieben, wo heute eigentlich die Holding auch nähert, oder? Und die Gesellschaft auch trägt. Also ich finde, das ist eine geschickte Handelsart gewesen, wie der Verwaltungsrat schnell erkannt hat, wir müssen uns auch diversifizieren.
6: Die Unternehmung Akla Defans AG ist eine der grössten Unternehmungen geworden im Unterengadin. Also, ihr habt auch zum Beispiel investiert in die Skigebiet-Schule. Ihr habt euch auch beteiligt an Bauunternehmungen. Sie nicken mit dem Kopf, sie wissen schon, was ich raus will. Baukartellskandal im 2019 ist da alles aufgeflogen. Absprachen sind halt gemacht worden bei den Bauunternehmungen, um beim Preisangebot mitzuheben. Ihr seid auch beteiligt an einer Bauunternehmung. Wirft nicht so ein gutes Licht auf das Ganze.
7: Nein, das ist, wir sind damals beteiligt an der Gesellschaft Bezzola de Not. Es hat ja die Fusion gehabt. Die hat man ja dann auch zusammengeführt. Wie man gemerkt hat, das Zweite ist man vielleicht stärker als allein auf dem Markt. Und sicher, ich habe dort auch Einsitz gehabt in den Verwaltungsrat. Und bin natürlich auch befragt worden. Und muss ehrlich sagen, ich habe nie als Verwaltungsrat nie mitbekommen, so, was läuft. Ich habe auch in einer Reportage vom Schweizer Radio und Fernsehen Stellung dazu bezogen. Das Ganze hat eigentlich so eine historische Entwicklung gehabt damals mit den Absprachen auch zum Schutz von diesen kleinen Märkten im Engadin, oder? Also, Verständnis, aber wo die Bauvolumen im Engadin dermassen explodiert sind. Wir wissen ja, oder? Die letzten Jahre, wir haben mit den Zweitwohnungen und sonstigen Investitionen, sind die Volumen so gewachsen, hat man vielleicht schon ein bisschen die Absprache ein bisschen abschrauben oder anders damit umgehen. Ich kann das nicht verurteilen. Ich kann es auch nicht schönreden. Ich kann es auch nicht irgendwie kritisieren. Ich glaube, da kommen so viele Faktoren zusammen. Und für das hat es dann eine Kommission gegeben. Die hat das aufgeschafft. Die Leute haben ihre Konsequenzen müssen ziehen. Was und jetzt müssen wir das eigentlich mal abschliessen. Und, aber es hat natürlich am Image vom Baugewerbe geschadet. Die Frage ist einfach, was ist jetzt die Konsequenz daraus?
6: Oder? Genau, was macht man, dass das nicht mehr passiert? Haben Sie da eine wichtige Perspektive, wo Sie sagen, auf das muss man schauen, dass das nicht mehr passiert?
7: Ich glaube, da sind alle viel, viel sensibilisierter geworden. Es hat natürlich auch die Konsequenz gehabt, dass es jetzt die breite sagen wir, Konkurrenz auch nicht mehr gibt. Oder? Ein paar haben dann so wie können überleben, weil sie das Potenzial haben, um die vielleicht auch Strafen zu zahlen und so. Kleinere sind untergegangen. Jetzt liegt vielleicht auch das ganze Potenzial in Händen von weniger wie damals. Das ist auch die Frage, ist das jetzt vielleicht besser, oder? Die Konsequenz, dann ist noch die ganze Quadroni-Geschichte mit eingeflossen, wo man vieles vermischt hat zwischen seinem Privatleben und Kartell. Also, es ist sicher sehr, sehr eine unschöne und auch traurige, Geschichte mit vielen Nebengeräuschen und Nebenschauplätzen, wo eigentlich nichts mit dem Baukartell zu tun hat. Zum Leid von vielen, vielen, ganz vielen Menschen.
6: Der Grischentag heute mit Rurezza Famos, Unternehmerin. Sie sind Herausgeberin von einer Zeitschrift im Engadin. Sie sind Kulturvermittlerin. Wahnsinnig viel hört, wo Sie anhaben. Rurezza Famos, ich würde gerne noch auf ein Projekt mit Ihnen zu reden kommen, wo ich gefunden habe, Sie sind sehr visionär gewesen. Es ist nämlich um das Hoteldorf in Fna gegangen. Im 2008 ist das Hoteldorf entstanden. Im Zentrum drinnen ist das Gasthaus Piz Giuetta gewesen. Gäste sind dann auch gekommen und das Dorf Fna belebt. Aber es ist dann nicht richtig zu fliegen gekommen. Wenn wir noch mal eintauchen in diese Geschichte, Sie erzählen es 100-mal besser als ich natürlich.
7: Also, ich meine, die Idee ist ja extrem gut. Sie wäre heute noch gut, oder? Jetzt,
6: warum hat es nicht da?
7: Ja, also, es ist eben, sind so, manchmal sind gewisse grossartige Ideen, kommen einfach zu früh und die Leute sind wie nicht parat und dann gibt's die schräge, komische Widerstände, ohne wirklich zu wissen, warum. Also, ich meine, die haben sehr lang ausgehalten, bis es dann sehr persönlich geworden ist, oder? Wo ich dann gesagt habe, hey, also jetzt überschreitet er auch eine Grenze mit wirklich so massiven Verleumdungen, wo ich dann gesagt habe, das kann doch nicht sein. Sind dann nachher auch die ganze Entschuldigungsschreiben haben dann müssen kommen. Und das ist man nicht über die grosse Idee, das ist ja wirklich für die Anzahl Zimmer, die wir hatten, haben wir extrem gute Belege gehabt. Und was passiert? 10 Jahre später sagen alle, ach, wie schade. Und jetzt ist das Dorf praktisch aufgekauft. Alle Liegenschaften liegen in Händen von Menschen, die nicht das ganze Jahr dort leben. Das hat noch eins zum Glück. Hat es dann noch das Restaurant Arena, im Dorf. Aber es sind meistens die eigenen Leute, oder? Wo etwas torpedieren oder auch zementieren mit damals mit dem Versprechen, du sollst eigentlich gehen, wir schaffen das denn schon, oder? Wir machen das denn schon. Aber das Versprechen ist, es sind einfach leere Worte geblieben, es ist nicht passiert. Man hat es dann einfach verkauft an einer Familie, die das jetzt geniesst und dort drin lebt. Die haben dann meine Anteile auch verkauft, weil ich gemerkt habe, ich will nicht in einem Dorf leben, wo kein Leben stattfindet. Das interessiert mich nicht.
6: Ich finde es noch spannend, wir sind schon in dem Gespräch drin, schon das zweite Mal jetzt bei dem Punkt, wo Sie gescheitert sind. Wie gehen Sie um mit diesem Moment?
7: Also wir reden jetzt viel von denen, gerade zwei Scheitern. Ich fühle das nicht als Scheitern. Das ist es eben, oder? Auch damals, das ist schade gewesen. Aber irgendwie, es liegt in meiner Natur. Ich nehme dann mit, okay, was kann ich jetzt daraus lernen? Und ich glaube, bin damals, ja, es ist jetzt auch, wie viele Jahre? 20, ungefähr 18 Jahre zurück. Ich nehme dann immer Erfahrungen mit. Fürs Nächste. Oder? Aber ich traue selten etwas lang genommen. Aber ich versuche einfach zu lernen. Was habe ich denn gemacht? Ich bin dann auch, damals weg aus dem Engadin, oder? Ich habe mit bin dann auf Jütiken am See. Auch wegen neue berufliche Herausforderung. Das hat dann auch gut getan. Ich habe gemerkt, wow, jetzt musst du einfach aus dem Unterengadiner Kuchen mal eine Zeit lang wie rausgehen. Das wird dann alles sehr eng und das wird dann alles sehr, es geht dann auch ein bisschen, also das Aufnehmen ist mir damals schon ans Eingemachte gegangen, oder? Weil wir haben wirklich auch sehr viel, alle so viel dran glaubt und investiert und am Schluss hat's nicht geklappt, oder? Und zwar nicht für die Sache selber, sondern auch einfach, weil's zwischenmenschlich nicht funktioniert hat.
6: Und jetzt, Famosi, ich will gerne, dass da im Gespräch Ihnen eigentlich der Eindruck erscheint, dass Sie nicht erfolgreich auch irgendwie eine erfolgreiche Geschichte ist, zum Beispiel, dass Sie als Verlegerin schon viele Jahrzehnte Spitzmagazin rausgeben. Ein wunderschönes Magazin, wo, Geschichte von Graubünden eben auch mitschreibt. Ich meine, schon 30 Jahre lang sind Sie da eigentlich die Verlegerin bei diesem BITZ-Magazin. Und eine spannende Sache, die es mich als Radio natürlich auch immer bewegt hat, wir sehen uns zwar heute das erste Mal, aber Sie sind auch immer so ein Satellit gewesen von Radio Grischa. In den 90er Jahren, muss man sich vorstellen, sind die Privatradios aus dem Boden geschossen. Und auch so Radio Grischa, wir sind seit 1988, 89 unterwegs. Und dann haben wir eine Menge Dinge gefunden. Ja, also wir hätten doch auch Kapazität, das wäre schön, wenn wir als Radio hätten für das Engadin. Und da kommt dann Radio Bitz. Wie sind Sie dort involviert gewesen?
7: Darf ich vielleicht vorher, ja, bevor wir zu dieser Erfolgsgeschichte kommen, vielleicht noch etwas sagen zum Scheitern. Das ist mir, finde ich, jetzt ganz etwas Wichtiges. Scheitern ist immer noch das Tabuthema. Die Leute reden nicht gern, oder gerade auch heute auf Social Media, wir haben alle die Schönste, die Beste, die man will immer nur die Sonne und die beste Seite zeigen, aber lernen tut man eigentlich nur durch Scheitern. Das ist mir ganz wichtig und das sollten auch Unternehmerinnen und Unternehmer, vielleicht auch mal Politikerinnen und Politiker mehr ans Herz nehmen. Eingestehen, okay, haben Fehler gemacht, dort bin ich gescheitert, das ist jetzt nicht gelungen, aber was man daraus erkennt, aus dem wächst etwas Neues, wo dann viel besser ist. Aber Scheitern tun wir einfach heute gern tabuisieren. Man will ja nicht schlecht dastehen. Man will sich nicht schämen. Aber Scheitern hat nichts mit Scham zu tun, oder? Das finde ich, ich möchte es wirklich jetzt einfach noch kurz betonen, bevor wir noch auf die tolle Geschichte von Entwicklung von Radio Pizzi zu Radio Grischa, von Radio Pizzi zu Radio,
6: Südostschweiz, ja.
7: Wieder glücklicherweise zurück zu Radio Gliesa, persönliche Meinung. Und ja, das ist jetzt zum Beispiel auch eine Erfolgsgeschichte, oder? Wo wir damals den Samen gesetzt haben, auch noch natürlich nachher bei der Zusammenlegung mit der damaligen Südostschweiz hart kritisierte Engadin. Man ist aber dranbleiben und jetzt haben alle ihren Anteil davon und können das so radiolos geniessen in ganz Graubünden, auch die Südbündner.
6: Und jetzt, Famos, ganz viel Hüte haben wir jetzt schon gestreift von Ihnen. Es gibt auch noch den Hut von der Familienfrau und von der Mutter, seinen 20-jährigen Sohn. Wie haben Sie das alles immer unter einen Hut gebraucht?
7: Als mein Sohn am Muttertag gesagt hat, Mama, du bist die Beste auf dieser Welt. Dann schmilzt natürlich das Herz von der Mutter gerade davon. Und ich muss sagen, ich habe das ganz bewusst auch gewählt, wo ich dann gesagt habe, so, jetzt möchte ich gern, wenn es kommt, noch gerne ein Kind. Ich bin ja damals schon über 40 gewesen. Er ist dann schneller gekommen, als wir eh gedacht haben, mein damaliger Partner und ich. Ist Diego auf die Welt gekommen. Und dann habe ich einen Beruf gewählt, wo ich gewusst habe, ich kann viel von daheim aus arbeiten. Das sind eben so Projektleitungen, Verlagsleitungen, dann habe ich immer gut das können jonglieren. Aber die erste Jahr ist ganz klar, ist der Zeug, die Zeit mit ihm, das ist der Mittelpunkt. Und von allen Aufgaben, das könnt oder dürfen vielleicht viele Mütter sagen, ist schon die Zeit mit dem Kind, oder? Die Zeit, wo man kann das Kind begleiten durch seine ersten Laufschritte, bis er jetzt so sich abnabelt von der Mutter, wo ich auch ganz toll finde. Und ich glaube, es ist mir auch sehr gelungen. Bin sehr stolz auf meinen Sohn. Wir haben ein tolles Verhältnis miteinander. Ein enges Verhältnis, ein Vertrauensverhältnis. Aber wir lassen uns auch sehr viel Freiheiten. Und ich schütze eigentlich meine Familie sehr vor der Öffentlichkeit. Das habe ich immer gemacht. Man findet nie nicht öffentliche Fotos von uns. Er hat sein Leben, ich habe mein Leben, meine Familie hat ihr Leben. Also meine Familie lasse ich die sind dort und ich bin beruflich einfach dort, wo ich bin und das mische ich nicht.
6: Haben Sie das gelernt mit den Erfahrungen und halt auch mit schönen und weniger schönen Sachen, die es halt gebraucht hat mit der ganzen Berufstätigkeit? Oder sind Sie immer schon der Typ gewesen, der gesagt hat, ja, ich kann das jetzt gut wegstecken, eben wenn so Angriffe auf die Person kommen?
7: Nein, ich glaube, das lernt man von klein auf schon in einer Familie, in einer Unternehmerfamilie, oder? Die sind sehr so, die haben immer den Aussenblick auf eine Familie, oder? Wo vielleicht ganz anders ist als sein Leben. Und manchmal ist die Diskrepanz zwischen dem, was über meine Familie gesagt wird, oder auch über das, was über mich gesagt wird, dann merke ich, meine engsten Freunde sagen immer, oje, wie die dich jetzt wieder sehen, oder? Das ist doch nicht das, was du bist, oder? Dann habe ich vielleicht schon als Kind oder auch auf Figur mein Vater, oder? Ist auch so eine spezielle, wirklich starke Figur gewesen. Meine Mutter hat auch vieles ausgelöst durch vieles Auftreten und sie ist wirklich auch eine sehr spezielle Frau. Dann haben wir auch dort schon gemerkt, das ist unser Kern. Wir müssen das nicht austragen, was wir in der Familie haben. Wir schützen uns auch ein bisschen vielleicht von dem, das stimmt. Und ich habe auch befreundete Kolleginnen und Kollegen aus Familien, die vielleicht mehr in der Öffentlichkeit stehen, die machen das eigentlich auch ganz gut.
6: Sie wären doch eine prädestinierte Politikerin. Ist das nie ein Thema gewesen, dass Sie für ein Amt kandidieren?
7: Doch, das haben sie auch immer wieder angefragt. Und ich wollte auch da betonen, bin damals noch Mitgründerin gewesen von der grünliberalen Partei Graubünden, übrigens im FNA. Und irgendwann.
6: Freudefest,
7: ich finde, das ist ein grosser Erfolg gewesen von unserer Kandidatin von den Ohren. Freut natürlich sehr. Ich habe aber auch Freude, muss ich sagen. Ich habe jetzt auch Freude über den Einsatz von der Valerie in der Regierung. Weil es braucht die Ausgewogenheit, dass die SVP jetzt auch einen Sitz hat in der Bündner Regierung. Das ist, glaube ich, auch wichtig. Man muss auch da eingestehen. Wenn wir eine Demokratie sind, dann braucht es alle Stimmen auch. Und alle Anteile von einer realen Wählerschaft auch in der Regierung.

0: Das ist jetzt ganz eine schwierige Frage.
1: Ich weiss, das sagen. Ist so ein bisschen ein Darling.
0: Vielleicht, das sehe ich nicht mehr als Projekt, sondern als ständiger Begleiter, oder? Ist sicher die Publikation Piz, das Piz-Magazin. Das ist vielleicht wirklich etwas, wo ich jetzt, ja, über 30 Jahre mit Erfolg, ich rede jetzt nicht von grossen finanziellen Erfolg, aber es ist auch ein bisschen meine Visitenkarte, wo man sieht, welche Qualität ich in ein visuelles Produkt setze. Das hat auch immer mit Projekten zu tun, oder? Was mich dort motiviert, ich habe das beste Team, zwei wunderbare Männer an meiner Seite, die mich da begleiten. Das ist der Fotograf Mike Wendt und fürs Graphic Design der Remo Caminade. Ich glaube, ohne die wäre das in den letzten gerade 7 Jahren oder 6 Jahre sind sie jetzt, sie eng zusammen arbeiten. Das ist eine Teamarbeit. Das ist nicht nur eine Nurezenarbeit. Und mit denen das auch zu realisieren, das ist für mich jedes Mal eigentlich eine riesige Motivation. Und das Vertrauen von meinen Inserentinnen und Inserenten, die sagen, ja, wir wissen, das Magazin wird so gut gelesen, mitgenommen. Die Leute schätzen das. Gäste wie auch Einheimische, sie haben einen Mehrwert. Wenn sie in dem Magazin auch schön platziert, finde ich, die Inserate. Das ist nicht so Inserate, jetzt sage ich jetzt Friedhöf, sondern schön auch ins Layout platziert. Das wird schon sehr geschätzt. Und das ist eigentlich die grosse Konstante in dieser Laufbahn von den letzten 30 Jahren. Und wenn, ich weiss nicht, wie viele Projekte ich jetzt seit dem 2000 sonst geleitet habe, sicher auch rückblickend, vielleicht die Zeit davor, auch zum Beispiel, Fundation Neiers, oder? Wir haben ja damals mit dem Vater vom Diego, also von unserem Sohn, mit dem Christoph Rösch, auch eine Grundlage gelegt für eines der wichtigsten Stiftungen in dem Kanton. Und ich kann mich erinnern, wie ich so in der damaligen Zeit in Gardin drauf und durchab referieren bin über den Wert von Kulturtourismus in Graubünden. Über das hat damals kein Mensch geredet. Oder? Und heute ist das fester Bestandteil von unserem Angebot vom Tourismuskanton Graubünden. Auch dort habe ich immer gesehen, denn die Leute nicht die Wertschöpfung.
1: Sind sie dort schon zu früh gewesen?
0: Bin ich vielleicht dort schon zu früh gewesen? Ich weiss, einmal hat ein Verein in St. Moritz, habe ich ein Referat gehalten, schon einen auf und gesagt, das sage ich, hören wir uns nicht an. Das ist doch nicht wertvoll. Die Kultur kostet doch nur, oder? Nein, also, das ist dann schon rückblickend, muss ich sagen, man hat das nicht verstanden. Und heute ist es eine Selbstverständlichkeit, oder? Vom Angebot in dem Kanton. Es hat vielleicht sogar jetzt ein Überangebot, oder? Plötzlich haben alle gemerkt, ah ja, der Kunst- und Kulturtourismus, das ist ja echt ein Wert, oder? Jetzt wird sich das auch wieder regulieren. Einige mögen es nicht mehr stemmen, andere schon. Denn wenn ich jetzt den Rückblick mache, oder, mit der Arbeit in der Stiftung, dann muss ich sagen, hey, ja, toll, wir haben es ja gesehen, wie es kommt, oder?
1: Und jetzt von aus, Sie werden nächstes Jahr 65 gehen, da ins Pensionsalter rein. Aber ich merke, also da, das Feuer brennt ja auch. Ich nehme an, Sie werden weiterarbeiten. Da und dort das Projekt, das Sie fasziniert, oder?
0: Ja, jetzt kriege ich ab September den Lohn vom Staat. Das freut mich natürlich, oder? Das ist ein schöner Zustupf, weil ich arbeite natürlich mit so einem Projekt nicht im höchsten Lohnsegment. Das ist mir auch eigentlich nie das Wichtigste gewesen. Nicht meine Motivation. Ich habe ein Angebot gekriegt, wo ich jetzt nur vom Geld her wesentlich mehr in der Kasse hätte. Aber ich brauche feu sacré. Ich brauche Leidenschaft. Ich brauche Motivation, sonst entsteht nicht das, was ich eigentlich mir wünsche, oder? Das ist mein Motor, oder? Dass ich das kann, so meine Kreativität, meine Visionskraft, eine grosse Freiheit. Und ich glaube, da unterscheide ich mich halt von ganz vielen. Das ist vielleicht auch eine Schwäche, ich tue mich nicht wahnsinnig gern unterordnen. Das ist auch das, was ich jetzt sehr können lernen in diesen 4 Jahren Lieromansche, wie man sich auf dem Parkett von einem Verband muss bewegen, oder? Und das ist natürlich im Co-Präsidium mit meiner Kollegin Gianna, wo das natürlich à Perfektion beherrscht, ist das ein super Duo gewesen, miteinander. Also das muss ich sagen, da haben wir uns natürlich

0: auch. Und ich denke, das hätten wir auch können mit dem Bernhard Meisen weitertragen. Das sind Leute, die die Strukturen kennen. Ich galoppiere davon, oder? Mich muss man manchmal auch bremsen und sagen, hey, und das darfst du jetzt da nicht unbedingt sagen und so auch nicht. Aber es entspricht nicht meinem Naturell. Und wenn ich das jetzt in der laufenden Projekt, wo ich jetzt auch dran bin, im Tessin und in Zürich, weiss ich, das wird auch wieder geschätzt, aber ich weiss auch, wenn ich es dann wieder abgeben muss.
1: Und jetzt, darf da sehr gerne einen Punkt machen. Es gibt noch so viel zu besprechen mit Ihnen. Aber ich danke herzlich für den Einblick, den wir gekriegt haben in diesem Griechentag. Alles Gute für Sie. Ich bin gespannt, wo man Sie wieder begegnet. Vielen Dank.
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1: Im Zusammenhang mit der Abwahl als lieromanische Präsidentin erwähnt du jetzt famos im Griechentag der Rico Faller. Was der da dazu sagt, könnt ihr auf radiogrieche.ch nachlesen. Ich danke für euer Interesse. Am Mikrofon Katharina Balzer.
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1: Im Studio der Jonathan Ernst. Die Zahl der Todesopfer beim Erdbeben in Venezuela vor 3,5 Tagen steigt weiter. Zuletzt wurden laut den Behörden 1430 Tote gezählt. Über 3200 Menschen wurden verletzt. Auch heute haben Rettungsteams unter Zeitdruck mehrere Menschen lebend aus den Trümmern geborgen. 30.000 venezolanische Einsatzkräfte sind im Einsatz. Zudem beteiligen sich mehr als 2.000 Rettungsexperten aus 21 Ländern an der Suche nach Verschütteten. Deutschland hat die heißeste Nacht hinter sich, die jemals gemessen wurde. Der Rekord wurde laut dem deutschen Wetterdienst im ostsächsischen Kupschütz aufgestellt. Die Temperatur sank nicht unter 29,4 Grad. Der bisherige Rekord stammt aus dem Jahr 2003. Damals wurde es nicht kühler als 27,2 Grad. Deutschland hat die heißeste Nacht hinter sich, die jemals gemessen wurde. Der Rekord wurde laut dem deutschen Wetterdienst im ostsächsischen Kupschütz aufgestellt. Die Temperatur sank nicht unter 29,4 Grad. Der bisherige Rekord stammte aus dem Jahr 2003. Damals wurde es nicht kühler als 27,2 Grad. In Deutschland wurde gestern auch am Nachmittag ein neuer Hitzerekord aufgestellt. In Sachsen-Anhalt wurden 41,5 Grad gemessen. In der Schweiz gab es auch 19 Hitzerekorde an Messstellen. Am heißesten wurde es in Basel-Binningen mit 39 Grad. Die Schweiz trifft im Sechzehntelfinale an der Fußball-WM auf Algerien und damit auf einen alten Bekannten. Trainer der Algerier ist der ehemalige Nazi-Coach Wladimir Petkovic, was auch seinen Nachfolger Murat Yakin freut.
2: Natürlich das Wiedertreffen mit dem Vlado, kennt uns persönlich und ja, ein interessanter Gegner. Algerien mit vielen individuellen Stärken und ja, wir nehmen die Herausforderung an und freuen auf die Begegnung.
1: Algerien qualifizierte sich dafür in einer spektakulären Partie gegen Österreich mit einem 3:3 Unentschieden. Mit dem 3:2 in der 93. Minute warfen sie Gegner Österreich vermeintlich aus dem Turnier. Die Österreicher glichen aber in der 96. Minute noch aus, womit beide Teams weiter sind.
3: Das Wetter. Auch jetzt noch super Badewetter in der ganzen Südostschweiz. Gegen den Nachmittag kann es dann aber die nächsten ein bisschen kühlenden Gewitter geben. Die Temperaturen die bleiben hochsommerlich. 34 Grad bei der Ragaz, 27 Grad auf der Lenzerheide und 33 Grad hinter das Krono. Moramentig sind teils heftige Gewitter und viel Regen. Es ist um die 27 Grad im Churer Rheintal, Sarganserland und Glanerland. Es ist wegen dem Regen aber recht schwül und darum fühlt sich das dann doch auch wieder wärmer an als tatsächlich 27 Grad.
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3: Alles ruhig soweit auf der Strasse von der Südostschweiz. Falls ihr aber ins Klöntal euch abkühlen wollt, dann müsst ihr da ein paar Sachen wissen. Wegen dem Slow Sunday ist das Klöntal den ganzen Tag bis am Abend um 7 Uhr für Autos gesperrt. Kontrollposten sperren Zufahrt einerseits auf der Klöntaler Strasse bei Riedern und auf der Sackbergstrasse bei Hintersack. Das Ausflugsziel Schwammhöhe und der Sackberg bleiben aber weiterhin erreichbar mit dem Auto. Falls ihr wollt, auf Nummer sicher geht, empfehlen wir euch sicher aber zum ÖV nehmen oder zum Beispiel aufs Velo umsteigen. Ganz schönes Wochenende mit dem Radio von hier. Denkt doch daran, dass ziemlich in der ganzen Südostschweiz Feuerverbot gilt. Das heisst nicht einfach irgendwo Zeugis am Boden werfen, aber das wissen wir ja eh. Geniessen die Sonne und der Sonntag jetzt mit dem Eros Ramazzotti und Quanto Amore. Sei, ich bin Termina. Schön los dazu.

Schönen Sonntagvormittag mit dem Radio von hier über gerade am Brunch, schon in der Party oder irgendwo auf einem Berg hückelnd. Wir hören zurück auf die letzte Woche. Mein Name ist Hanna Ambühl und das sind Schlagzeilen von dieser Woche. Verlobung bei Alicia Lehmann, Donald Trump an der WM und Orlando Bloom im siebten Himmel. Sie ist eine der bekanntesten Fußballerinnen der jetzigen Zeit, die Schweizerin Alicia Lehmann. Und privat hat sie jetzt auch ihr Glück gefunden. Sie hat nämlich offiziell verkündet, dass sie sich verlobt hat. Ihr Freund, der Reality-Star Montel McKenzie, wo sie seit dem Winter offiziell zusammen ist, hat ihr nämlich einen Antrag gemacht. Das heisst, da läuten also schon bald einmal die Hochzeitsglocken. Bis jetzt war er nicht gross präsent an dieser Fußball-WM in seinem Land, der US-Präsident Donald Trump. Aber das ändert sich spätestens beim Final. Der FIFA-Präsident Gianni Infantino hat jetzt nämlich bekannt gegeben, dass er zusammen mit dem Trump Trophäe am letzten Match, den am 19. Juli, den Gewinner übergeben wird. Da wird sein grosser Auftritt also doch noch kommen. Er dürfte momentan auf Wolke 7 schweben. Der Hollywood-Schauspieler Orlando Bloom ist neu vergeben. Es scheint einmal auf jeden Fall so. Und zwar an eine Schweizerin. Schon länger ist gemunkelt worden, dass er eine Beziehung mit dem Zürcher Model Luisa Lemmel hat. Jetzt sind sie zusammen zu Mailand gesehen worden und auch aus ihrem Umfeld sei das Ganze bestätigt worden.

0: Von den Fine Young Cannibals kommen wir zu einer jungen britischen Musikerin, die sich auch mal so einen Namen machen möchte. Tolly Humberstone im Moment gerade auf Amerika-Tour. Haben wir bereit für euch mit To Love Somebody in den nächsten Minuten hier auf Radio Grischa.
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0: Holly Humberstone mit To Love Somebody beim Radio von da.
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0: Viel Sonne haben wir auch heute wieder in der ganzen Südostschweiz. Gegen den Nachmittag sind dann aber auch die nächsten Gewitter wieder auf dem Radar. Die Temperaturen die bleiben hochsommerlich. 21 Grad Zuf und 33 Grad Zmollis. Morgen Montag sind teils heftige Gewitter und viel Regen. Es ist um die 27 Grad im Churerital, das ganze Land und Glanerland. Es fühlt sich aber ein bisschen wärmer an. Es wird recht schwül. Darum weiterhin gut abkühlen, dort, wo ihr könnt.
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0: Alles ruhig soweit auf der Strasse der ganzen Region Südostschweiz. Sie haben keine Meldungen für euch. Ich würde meinen, dass das sind Lost Frequencies und Sonderling mit Crazy. Schönen Sonntag.

0: Passenger mit Simple Song beim Radio von da. Nebst dem Wetter ist natürlich zum Beispiel auch die Männerfußball-WM ein ganz grosses Thema in dieser Woche. Aber wenn ihr euch ein bisschen mit den sonstigen Nachrichten beschäftigt, dann gibt es immer wieder Meldungen, die nicht so schön sind. In den letzten Jahren häufen die sich wie gefühlt.
1: Nachrichten. Israel und der Iran haben sich in der Nacht auf heute gegenseitig angegriffen.
2: Die Brandkatastrophe von Crans-Montana hat uns alle tief erschüttert.
3: Die Killerdrohnen-Videos aus der Ukraine, die sehe ich auch.
4: Sie sind lieb zueinander. Auf Wiedersehen.
0: Schlagzeilen wird zum Beispiel der Brand Crans-Montana Anfangsjahr, der Krieg im Iran und Nachrichten aus den USA mit Donald Trump. Bei vielen negativen Schlagzeilen kann man schon auch mal das Gefühl kriegen, die Welt gehe der Bach durch ab. Aber stimmt das oder haben sich einfach vielleicht Nachrichten verändert? Der Immanuel Giger hat nachgeforscht.
5: Weil sehr häufig Medien konsumierend, ist euch vielleicht auch schon aufgefallen, dass ihr zum Teil recht derbe Nachrichten mitkriegt. Seht das allein schon als Push-Funktion auf dem Smartphone, wenn ihr Social Media öffnet oder auch wenn ihr in der Zeitung blättert. Zum Teil fühlt es sich an, als wäre die Welt am Abgrund. Ist die Weltlage aber immer schlimmer? Nicht unbedingt, sagt Patrick Nick, Redaktionsleiter für In- und Auslandsmeldungen bei der Zeitung Südostschweiz.
3: Ich glaube, das ist ein Gefühl, das ein bisschen alle Generationen haben. Weil ich schon ein bisschen älter bin, kann ich mich daran erinnern, dass mich das Gefühl schon lange begleitet. Aber es ist halt immer das, was akut am Laufen ist, das Schlimmste.
5: Aber wenn es nicht die Weltlage ist, die schlimmer ist, sind es vielleicht Headlines von den Medien?
3: Also, was man vielleicht beobachten kann, ist, dass es grober geworden ist im politischen Austausch. Oder wenn man irgendwie noch zum George W. Bush seiner Zeit das Gefühl hatte, jetzt hat das Flegeltum angefangen, dann kann man jetzt sagen, wir sind wirklich dort angekommen. Es wird weniger Diplomatie gemacht, es wird härter geredet, vor allem. Kriege sind immer noch gleich brutal, wie sie sind. Die Auseinandersetzung schlussendlich ist immer noch gleich brutal. Die Rhetorik ist härter geworden.
5: Man redet also härter miteinander. Aber nicht nur das, meint Seraina Wenzin. Sie ist ehemalige Journalistin und Nachrichtensprecherin und arbeitet mittlerweile als Psychologin.
6: Ich denke schon, dass sich das verändert hat. Das ist ja auch so ein bisschen der Sensationsjournalismus. Das ist etwas, das einem viel eher ins Auge sticht, so eine Schlagzeile, wenn es um Konflikt oder Krise geht, als jetzt eher eine sachliche Information in der Schlagzeile. Und das hat natürlich auch mit der ganzen Medienlandschaft zu tun oder mit dem Medienkonsum, dass man natürlich möglichst eher die Konsumenten an sich ziehen will. Und dann ist man mit so einem Eyecatcher eher dabei in der Schlagzeile, als wenn es eine nüchterne Aussage ist.
5: Auch wenn die Headlines zum Teil reisserischer daherkommen, ist die Berichterstattung in der Regel immer noch objektiv und sachlich.
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1: Im Studio der Jonathan Ernst. Die Schweiz hat eine rekordheiße Nacht hinter sich. So sank etwa die Temperatur bei der Messstation Fahi im Kanton Jura nie unter 23,7 Grad. Damit wurde der bisherige Rekord aus dem Jahre 1983 übertroffen, berichtet SRF Meteo. Eindrücklich sei, dass die Rekorde nicht nur knapp übertroffen, sondern teilweise regelrecht pulverisiert wurden. In Wienau im Berner Mittelland sei der bisherige Rekord gar um über 2 Grad überboten worden. In Windisch ist es zu einem Badeunfall gekommen. Ein 28-jähriger Mann wurde laut der Kantonspolizei Aargau von der Aare mitgerissen. Seither wird der Mann vermisst. Eine Suchaktion mit diversen Polizeipatrouillen und einem Rettungshelikopter blieb bisher auch nach mehreren Stunden erfolglos. Bereits am Freitagabend kam es zu Badeunfällen im Kanton Aargau, in der Reuss und im Rhein. Ein Mann kam im Rhein ums Leben. Ein Mann wird weiterhin in der Reuss vermisst. Eine weitere Person wurde in letzter Sekunde aus dem Rhein gerettet. Die Zahl der Todesopfer nach dem Erdbeben in Venezuela vor 3,5 Tagen steigt weiter an. Zuletzt wurden laut den Behörden 1.430 Tote gezählt, über 3.200 Menschen wurden verletzt. 30.000 venezolanische Einsatzkräfte suchen nach Überlebenden, zudem beteiligen sich mehr als 2.000 Rettungsexperten aus 21 Ländern an der Suche nach Verschütteten. Die Schweiz trifft im Sechzehntelfinale an der Fußball-WM auf Algerien und damit auf einen alten Bekannten. Trainer der Algerier ist der ehemalige Nazi-Coach Wladimir Petkovic, was auch seinen Nachfolger Murat Yakin freut.
2: Natürlich das Wiedertreffen mit dem Vlado, kennen uns persönlich und ein interessanter Gegner. Algerien mit vielen individuellen Stärken und wir nehmen die Herausforderung an und freuen auf die Begegnung.
1: Algerien qualifizierte sich dafür in einer spektakulären Partie gegen Österreich mit einem 3:3 Unentschieden. Mit dem 3:2 in der 93. Minute warfen sie Gegner Österreich vermeintlich aus dem Turnier. Die Österreicher glichen aber in der 96. Minute noch aus, womit beide Teams weiter sind.
3: Wetter. Auch heute schönes super Badewetter in der ganzen Südostschweiz. Gegen den Nachmittag kann es aber die nächsten bisschen kühlenden Gewitter geben. Die Temperaturen die bleiben hochsommerlich. 24 Grad heute am Abend, 31 Grad in Ilanz und 34 Grad gibt es in Wallerstadt. Morgen Montag gehen teils heftige Gewitter und viel Regen. Es ist um die 27 Grad im Churer Rheintal, Sarganser Land und Glanerland.
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3: Im Moment habe ich keine Meldungen für euch über größere Störungen im Strassenverkehr vor Südostschweiz. Weiterhin ganz eine gute Fahrt.
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3: 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Wir schwitzen uns auch in dieser Stunde noch zusammen einen ab. Ich bin Termina und ich wünsche euch einen ganz schönen Sonntag. Jetzt mit dem Ray Garvey und Kids in Love.

0: Sophie and the Giants mit Loser am 13.12 Uhr im Radio Foto. Es sind Bilder, die sich auch noch über zwei Jahre noch ins Hirn eingebrennt haben. Die Bilder von der Murgänge und der abgebrochenen Autobahn A13 vor zwei Jahren in Misox. Ein schweres Unwetter hat die Region damals hart getroffen. Mittlerweile hat der Kanton Graubünden das Ereignis analysiert und präsentiert jetzt das Ergebnis. Der Florian Mani mit den Details.
1: Mit einer vertieften Analyse hat der Kanton Graubünden nochmal alle Unterlagen zum Naturereignis in Misox gesammelt und zusammengefasst. Dazu gehöre ich auch die Frage zu beantworten, warum es zu Hochwasser, Murgängen und der Zerstörung gekommen ist. Es hat sich das bestätigt, wo man vermutet hat, sagt der Kantonsförster Urban Meissen.
2: Das sind vor allem die Gründe von dem Ereignis mit der sehr hohen Intensität an Gewitterniederschlägen an dem Tag, aber auch eben das Zusammenfallen mit der grossen Schneeschmelze an dem Tag und in dieser Zeit verursacht durch hohe Temperaturen als auch durch Niederschläge in den letzten Tagen, die dann zu einer Ausgangslage geführt haben mit einer grossen Bodenfeuchte.
1: Viel verhindern hätte man nicht können. Auch die Gefahrenkarte für das Gebiet siegend im grossen und ganz realistisch gsi. Ein Kritikpunkt gibt's aber. Sie sind zum Teil zu optimistisch. Unter anderem, wie weit Gröll von Wasser transportiert werden können. Das Manko werde bis Ende Jahr behoben mit einer aktualisierten Karte. Die Ergebnisse der Analyse sollen die jetzt nicht einfach in einer Schublade verschwinden.
2: Jetzt konkret mit dem Misox-Ereignis 2024, da haben wir die Ereignisanalyse gemacht, explizit auch, um das Fachwissen zusammenzustellen, die Erfahrungen zusammenzustellen und die allen Fachleuten im Kanton, aber auch außerhalb vom Kanton zur Verfügung stellen, damit eben die Gefahrenbeurteilungen in Zukunft auch von diesen Erfahrungen profitieren können.
1: Es sei ein seltenes Ereignis, was vor zwei Jahren in Misox passiert sei. Es könne aber jederzeit auch in anderen Regionen so etwas geben, sagt der Kantonsförster Urban Meissen.
2: Was jetzt neu ist im Zusammenhang mit dem Klimawandel, die Ereignisse werden häufiger passieren, vielleicht auch in einer höheren Intensität.
1: Darum sei es gut, dass die Regionen sich vermehrt mit dem Thema auseinandersetzen. Nehmen wir jetzt einmal an, es passiert nochmal genau das Gleiche wie vor zwei Jahren. Ist es Misox für so ein Naturereignis gewappnet? Der Urban Meissen hat eine klare Antwort.
2: Man hat natürlich das Ereignis vor zwei Jahren noch im Bewusstsein. Man weiß, wie man gehandelt hat. Man weiß, wo die gefahrenen Gebiete sind. Man weiß auch, wo man die Massnahmen verbessert hat. Und von dem her gesehen bin ich überzeugt, dass man sehr gut vorbereitet wäre.
0: Beim Unwetter vor zwei Jahren sind zwei Leute gestorben und es hat Schäden von schätzungsweise rund 84 Millionen Franken gegeben. Die Analyse vom Kanton hält fest, Naturereignisse bleiben für das Misox ein erhebliches Risiko.
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0: Bruno Mars. Mit Whisky Doll an dem Sonntag, 28. Juni. Nicht nur im Pride-Monat Juni, sondern das ganze Jahr kämpfen Menschen aus der LGBTQ+-Community für mehr Sichtbarkeit, Akzeptanz und Recht. Aus historischen Gründen ist aber so der Juni so ein bisschen der Monat, wo sie sich dem Thema speziell widmen, beziehungsweise wo sie halt am meisten Aufmerksamkeit kriegen. Mit Demos und Veranstaltungen, die über queere Themen aufklären zum Beispiel, aber natürlich auch mit passender Musik. Queer sein soll auch zelebriert werden. 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Ja, da haben sich Jay Hart und Felix Jens zusammentun und wir haben den Song Pride. Jetzt eine Freude in voller Länge nach der nächsten Minute hier auf Radio Grisha.
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0: 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Schönen Sonntag mit dem Radio von da.
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0: Heiss ist so heute wieder in der ganzen Südostschweiz. Gegen den Nachmittag sind dann aber die nächsten Gewitter auf dem Radar. 33 Grad in der Cheers und 28 Grad dies und dies. Morgen Montag dann teils heftige Gewitter und viel Regen. Es ist um die 27 Grad im Churerweital, Sarganserland und Glarnerland.
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0: Gar nichts habe ich zu vermelden. Ihr habt in der ganzen Südostschweiz überall die Freifahrt. Und da müssen wir gar nicht weit weg bei diesen Temperaturen. Es ist nämlich auch hier einfach wahnsinnig heiß. Etwas so wie in Malibu. Und über das singt jetzt Miley Cyrus beim Radio von hier.

0: Willkommen zu einem Sonntagmittag beim Radio von hier. Nicht nur so Open Air St. Gallen hat der Hitzewelle trotz des Wochenende, sondern auch bei unserem griechischen Sendegebiet ist die Festivalsaison weitergegangen. Die Kloster am Gatschiefer Open Air sind unter anderem die Stubete Gang. Und auch der Vincent Gross auf der Bühne gestanden. Jasmin Schneider war das Kloster oben und hat mit der OK-Präsidentin Sandra Maruck ein Fazit gezogen. Sie schaut glücklich zurück auf die beiden Tage.
1: Also für mich sind das zwei gespunnen hübsche Tage. Mit riesen, tollen, viel tollen Künstlern, riesen Emotionen, mega, mega viele Besucher. Also für mich sicher unvergesslich.

0: bis auf jetzt eine kleine Regenphase ist es eigentlich sehr heiß und schön sonnig gewesen. Wie hat sich das auf die Stimmung ausgewirkt?
1: Also die Stimmung war Hammer. Also da kann ich nichts anderes sagen. Vor allem, es war mega, mega friedlich. Alle hatten gute Laune und das bisschen Regen, das es jetzt da gegeben hat, also das war so ein Sprutz. Alle konnten unter dem Dach. Der Schirm war natürlich jetzt super. Die haben alle können vor der Bühne weiterfeiern, in der Tröchne. Also eigentlich, ja, top.
0: Und vielleicht zum Schluss noch, hast du ein persönliches Highlight von diesen zwei Tagen?
1: Also persönlich war jetzt sicher die Worte, die ich bekommen habe, jetzt, ja, wo sie mich auf die Bühne gelobt haben. Also gelobt. Ja, ich sage jetzt einfach die Worte, die das OK für mich hatte, das war für mich sicher ganz speziell gewesen.
2: Größere Zwischenfälle hätte es trotz der Hitze keine gegeben, außer den Schnitt im Finger und ein paar, die ein bisschen Wasser und Schatten braucht, irgendwie sei alles reibungslos abgelaufen am Gatschiefer Open Air. Wie die Bands das Open Air gefunden haben und eure Musikwünsche, die gibt es dann am Dienstagabend in der Sendung «Mein Vierabend» ab 7 Uhr hier auf Radio Grischa.

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1: Im Studio der Dario Jecker. In Windisch ist es zu einem Badeunfall gekommen. Ein 28-jähriger Mann wurde laut der Kantonspolizei Aargau von der Aare mitgerissen. Seither wird der Mann vermisst. Eine Suchaktion mit diversen Polizeipatrouillen und einem Rettungshelikopter blieb bisher auch nach mehreren Stunden erfolglos. Bereits am Freitagabend kam es zu Badeunfällen im Kanton Aargau, in der Reuss und im Rhein. Ein Mann kam im Rhein ums Leben, ein Mann wird weiterhin in der Reuss vermisst. Eine weitere Person wurde in letzter Sekunde aus dem Rhein gerettet. Die Schweiz hat eine rekordheiße Nacht hinter sich. So sank etwa die Temperatur bei der Messstation Fahi im Kanton Jura nie unter 23,7 Grad. Damit wurde der bisherige Rekord aus dem Jahr 1983 übertroffen, berichtet SRF Meteo. Eindrücklich sei, dass die Rekorde nicht nur knapp übertroffen, sondern regelrecht pulverisiert wurden. In Wienau im Berner Mittelland sei der bisherige Rekord gar um über 2 Grad überboten worden. Auch Deutschland hat eine extrem heiße Nacht hinter sich. Der Rekord wurde laut dem deutschen Wetterdienst im ostsächsischen Kubschütz aufgestellt. Die Temperatur sank nicht unter 29,4 Grad. Der bisherige Rekord stammt aus dem Jahr 2003. Damals wurde es nicht kühler als 27,2 Grad. In Deutschland wurde gestern Nachmittag zudem ein neuer Hitzerekord aufgestellt. In Sachsen-Anhalt wurden 41,5 Grad gemessen. Auf der Hauptstraße zwischen Laax und Ilanz ist gestern Nachmittag ein Reisecar mit zwei Autos zusammengeprallt. Mehrere Personen wurden verletzt, teilt die Kantonspolizei Graubünden mit. Ein 69-jähriger Autofahrer geriet in einer Linkskurve auf die Gegenfahrbahn und krachte in einen entgegenkommenden Reisecar. Dieser geriet ebenfalls auf die Gegenfahrbahn und kollidierte mit einem weiteren Auto. Drei Personen wurden dabei verletzt. Die Straße blieb rund 4,5 Stunden lang vollständig gesperrt.
2: Wetter. Heute wieder tiptops Badewetter in der ganzen Südostschweiz. Vorsicht einfach, gegen den Nachmittag kann es dann so die nächsten ein bisschen kühlenden Gewitter geben. Temperaturen bleiben aber hochsommerlich. 34 Grad gibt es in Bad Ragaz, 27 Grad auf der Lenzerheide und 33 Grad in Krono. Morgen Montag dann teils heftige Gewitter und viel Regen. Es bleibt um die 27 Grad im Churerital, Sarganserland und Glanerland.
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2: Staunstockender Verkehr hinter auf der Autobahn A13 Süden Richtung Chur, spezifisch zwischen Thusis und Höchitamins, immer wieder auf verschiedenen Strecken. Dort müsst ihr also mit einem Zeitverlust rechnen. Aktuell ist es etwa um die 10 Minuten. Im Termin wünsche ich euch ein wunderbares restliches Wochenende jetzt mit Tim Impala und Dracula.

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1: Im Studio der Dario Jecker. In Windisch ist es zu einem Badeunfall gekommen. Ein 28-jähriger Mann wurde laut der Kantonspolizei Aargau von der Aare mitgerissen. Seither wird der Mann vermisst. Eine Suchaktion mit diversen Polizeipatrouillen und einem Rettungshelikopter blieb bisher auch nach mehreren Stunden erfolglos. Bereits am Freitagabend kam es zu Badeunfällen im Kanton Aargau, in der Reuss und im Rhein. Ein Mann kam im Rhein ums Leben, ein Mann wird weiterhin in der Reuss vermisst. Eine weitere Person wurde in letzter Sekunde aus dem Rhein gerettet. Die Schweiz hat eine rekordheisse Nacht hinter sich. So sank etwa die Temperatur bei der Messstation Fahi im Kanton Jura nie unter 23,7 Grad. Damit wurde der bisherige Rekord aus dem Jahr 1983 übertroffen, berichtet SRF Meteo. Eindrücklich sei, dass die Rekorde nicht nur knapp übertroffen, sondern regelrecht pulverisiert wurden. In Wienau im Berner Mittelland sei der bisherige Rekord gar um über 2 Grad überboten worden. Auch Deutschland hat eine extrem heiße Nacht hinter sich. Der Rekord wurde laut dem deutschen Wetterdienst im ostsächsischen Kubschütz aufgestellt. Die Temperatur sank nicht unter 29,4 Grad. Der bisherige Rekord stammt aus dem Jahr 2003. Damals wurde es nicht kühler als 27,2 Grad. In Deutschland wurde gestern Nachmittag zudem ein neuer Hitzerekord aufgestellt. In Sachsen-Anhalt wurden 41,5 Grad gemessen. Auf der Hauptstraße zwischen Laax und Ilanz ist gestern Nachmittag ein Reisecar mit 2 Autos zusammengeprallt. Mehrere Personen wurden verletzt, teilt die Kantonspolizei Graubünden mit. Ein 69-jähriger Autofahrer geriet in einer Linkskurve auf die Gegenfahrbahn und krachte in einen entgegenkommenden Reisecar. Dieser geriet ebenfalls auf die Gegenfahrbahn und kollidierte mit einem weiteren Auto. 3 Personen wurden dabei verletzt. Die Straße blieb rund 4,5 Stunden lang vollständig gesperrt. Trotz des unterzeichneten Rahmenabkommens ist der Konflikt zwischen den USA und dem Iran erneut eskaliert. US-Streitkräfte griffen als Reaktion auf eine Attacke auf ein Frachtschiff iranische Ziele an. Die iranischen Revolutionsgarden attackierten Ziele in den Golfstaaten Kuwait und Bahrain. Im Südlibanon beschoss Israel derweil Kämpfer der Hisbollah-Miliz. Knapp 2 Wochen nach der Unterzeichnung des Rahmenabkommens stehen die Zeichen in der Region damit weiterhin auf Sturm.
2: Ja, ich danke an dem Mensch, der gestern nicht aufgegessen hat. Dann im Verlauf des Nachmittags kommt es in der Region regnen. Vereinzelt kann es auch heftige Gewitter geben. Warm bleibt es immer noch im Maienfeld mit bis zu 33 Grad, in Nevels auch 33, in Schkuhl 31 und in Sedrun 26 Grad. Weil es so warm und trocken ist, gilt in Teilen der Südostschweiz ein absolutes Feuerverbot. Es betrifft der ganze Kanton Gloris, das Churer, Rheintal, das Brettigau, Schonfick, zur Selva, der Heinzenberg und das Domlisch. Überall dort ist ein Brand jederzeit möglich, darum sind generell keine Feuer im Frieden erlaubt.
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2: Beim Auto verlässt Verenertunnel gibt es auf engadiner Seite Sali 1, 30 Minuten Wartezeit. Dann bleiben wir auch noch gerade in dem Ecke. Auf der Strasse zwischen Zernetz und Susche stockt es wegen Verkehrsüberlastung. Da müsst ihr mit einer 10-minütigen längeren Reise rechnen. Dann schauen wir auf die Autobahn A13 von Thusis Richtung Chur. Ab Höhe Rotenbrunnen staut es recht. Dort verliert ihr bis zu 20 Minuten. Und wer an Klüntlersee rauf will im Bladerland, kann das gerne machen. Es ist einfach der erste Slow Sunday, also autofrei. Wer rauf will, kann das mit dem ÖV, zu Fuss oder dem Velo. Wer eine Reservation für ein Hotel hat, darf natürlich rauffahren. Die Sperrung geht bis am Abend um 7 Uhr. Der nächste autofreie Sonntag ist dann am 26. Juli.

Jetzt gibt's nochmal eine Stunde nonstop Musik, unter anderem mit dem Herrn da. Harry Styles mit American Girls. Und da gehen wir gar noch zu einer American Girl. Das ist schon mit Austin. Alles in dieser Stunde anfangen, tun wir mit etwas anderem, mit Wave vom Fastboy und Ruff.

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1: Im Studio der Dario Jecker. In Frankreich ist ein Privatflugzeug abgestürzt. Aktuell läuft ein Großeinsatz bei der Absturzstelle in der Nähe der Stadt Nancy. Laut der Zeitung Les Républicains sollen 11 Personen gestorben sein. An Bord habe sich demnach eine Gruppe von Krankenschwestern befunden, die einen Fallschirmsprung machen wollten. 3 Personen sollen aus dem Flugzeug geschleudert worden sein. Beim abgestürzten Flugzeug soll es sich um eine in Deutschland registrierte Maschine des Schweizer Herstellers Pilatus handeln. Vom Flugzeugwrack soll zudem hohe Explosionsgefahr ausgehen. Die Schweiz hat eine rekordheiße Nacht hinter sich. So sank etwa die Temperatur bei der Messstation Fahi im Kanton Jura nie unter 23,7 Grad. Damit wurde der bisherige Rekord aus dem Jahr 1983 übertroffen, berichtet SRF Meteo. Eindrücklich sei, dass die Rekorde nicht nur knapp übertroffen, sondern regelrecht pulverisiert wurden. In Wienau im Berner Mittelland sei der bisherige Rekord gar um über 2 Grad überboten worden. Auf der Hauptstraße zwischen Laax und Ilanz ist gestern Nachmittag ein Reisecar mit 2 Autos zusammengeprallt. Mehrere Personen wurden verletzt, teilt die Kantonspolizei Graubünden mit. Ein 69-jähriger Autofahrer geriet in einer Linkskurve auf die Gegenfahrbahn und krachte in einen entgegenkommenden Reisecar. Dieser geriet ebenfalls auf die Gegenfahrbahn und kollidierte mit einem weiteren Auto. 3 Personen wurden dabei verletzt. Die Straße blieb rund 4,5 Stunden lang vollständig gesperrt. Trotz des unterzeichneten Rahmenabkommens ist der Konflikt zwischen den USA und dem Iran erneut eskaliert. US-Streitkräfte griffen als Reaktion auf eine Attacke auf ein Frachtschiff iranische Ziele an. Die iranischen Revolutionsgarden attackierten Ziele in den Golfstaaten Kuwait und Bahrain. Im Südlibanon beschoss Israel derweil Kämpfer der Hisbollah-Miliz. Knapp 2 Wochen nach der Unterzeichnung des Rahmenabkommens stehen die Zeichen in der Region damit weiterhin auf Sturm. Die deutsche Autorin Lena Schätze gewinnt den renommierten Ingeborg-Bachmann-Preis. Sie setzt sich bei den Tagen der deutschsprachigen Literatur im österreichischen Klagenfurt gegen 13 Mitbewerber durch. Laut Keystone SDA gewann sie mit ihrem Text «Was wir tragen». Darin schildere sie berührend, aber auch schonungslos die Freundschaft zwischen 2 übergewichtigen Schülerinnen, die sich als soziale Außenseiterinnen durchs Leben schlagen. Das Preisgeld für den Bachmann-Preis beträgt 30.000 Euro.
2: Wetter. Im Verlauf des Nachmittags kommt es in der Region regnen, vereinzelt kann es auch heftige Gewitter geben. Warm bleibt es aber immer noch in Sorte. Haben wir in dieser Stunde 33 Grad, in Wallenstadt 32 und in Pontresina 25 Grad. Die Aussichten für morgen. Am Montagmorgen gibt es einen Mix aus Sonnen und Wolken. Vereinzelt kann es lokal regnen.
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2: Ja, beim Autoverlad Vereinertunnel gibt es auf enger Innerseite soll ich 60 Minuten Wartezeit und auf der Strasse zwischen Zernetz und Susch stockt es wegen Verkehrsüberlastung. Da müsst ihr mit einer 30-minütigen längeren Reise rechnen. Dann schauen wir auf die Autobahn A13 San Bernardino Richtung Chur. Zwischen Thusis Nord und Reichenau, da staut es. Dort verliert ihr auch bis zu 30 Minuten. Gute Fahrt wünsche ich allen.

0: Ja, schönen guten Sonntagnachmittag wünsche ich allen zusammen. Wir machen die Schlägerlewett weiter mit Musik. Und zwar Do It Again. Von wem kann er eigentlich gerade selber sagen?
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0: Musik aus dem Süden von Kalifornien, Alex Warren mit Passenger ist das gsi. Ja, erst gerade vor wenigen Tagen hat es für das Romanisch Bünden, ein mittleres Erdbeben gegeben. Unerwartet ist die amtierende Co-Präsidentin von der Lia Romancia, Dureza Famos, abgewählt worden. Die Engadinerin ist Gast im Grisha Talk. Die 64-jährige Unternehmerin sieht in der Nichtwahl auch eine Chance.
1: 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Die Leute reden nicht gern. Oder gerade auch heute auf Social Media, wir wollen alle die Schönste, die Beste, man will immer nur die Sonne und die beste Seite zeigen, aber lernen tut man eigentlich nur durch Scheitern. Das ist mir ganz wichtig und das sollten auch Unternehmerinnen und Unternehmer, vielleicht auch mal Politikerinnen und Politiker mehr ans Herz nehmen. 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

0: Calvin Harris mit Smoke the Pain Away. Ja, und der rechte Pain ist gerade, wer in dieser Glut hitzt, muss irgendwo mit dem Auto im Stau stehen.
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0: Ja, die Leute immer wirklich rein auf der Straße zwischen Zernetz und Susch stockt es wegen Verkehrsüberlastung in beide Richtungen. Wenn ihr von Zernetz Richtung Auto verlässt, fahrt, verliert ihr bis zu 30 Minuten. Und dann schauen wir noch auf die Autobahn A13 von Thusis Richtung Chur zwischen Thusis Nord und Reichenau. Da staut es, dort verliert ihr bis zu 25 Minuten. Und wer im Glanerland an Klüntelersee will, kann das gerne machen. Es ist einfach der erste Slow Sunday, also autofrei. Wer rauf will, kann das mit dem ÖV, zu Fuss oder einem Velo machen. Wer eine Reservation hat für ein Hotel, darf natürlich rauffahren. Die Sperrung, die geht noch bis am Abend um 7 Uhr. Der nächste autofreie Sonntag, Slow Sunday, ist dann am 26. Juli. Und jetzt geht es weiter für all die, die im Stau stehen, mit meiner absoluten Lieblingskategorie hier auf Radio Grischa.
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0: Ja, musikalische Zeitreise machen wir. Wir gehen zum Beispiel in die 80er. Supertramp mit It's Raining Again. Haben wir zwar schon lange nicht mehr so gross gehabt. Heute Abend kommt es aber sicher gut gewittern. Dann gehen wir noch ein bisschen weiter hinter die 70er. Eric Clapton. Eric Clapton mit After Midnight hier in diesen 5x5. Anfangen tun wir aber mit ein paar Pilzköpfen. The Beatles. Here comes the sun.

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1: Im Studio der Dario Jecker. In Frankreich ist ein Privatflugzeug abgestürzt. Aktuell läuft ein Großeinsatz bei der Absturzstelle in der Nähe der Stadt Nancy. Laut der Zeitung Les Républicains sollen 11 Personen gestorben sein. An Bord habe sich demnach eine Gruppe von Krankenschwestern befunden, die einen Fallschirmsprung machen wollten. 3 Personen sollen aus dem Flugzeug geschleudert worden sein. Beim abgestürzten Flugzeug soll es sich um eine in Deutschland registrierte Maschine des Schweizer Herstellers Pilatus handeln. Vom Flugzeugwrack soll zudem hohe Explosionsgefahr ausgehen. Polen befürchtet russische Übergriffe auf die baltischen Staaten. Der Chef des polnischen Auslandsgeheimdienstes warnt in einer Zeitung vor einer Eskalation durch Russland, da der Krieg in der Ukraine für Russland nicht gut laufe. Russische Provokationen könnten sich an der Grenze zur NATO häufen, wird er zitiert. Auch ein begrenzter Angriff auf die baltischen Staaten wäre demnach möglich. Militär- und Geheimdienste mehrerer NATO-Staaten teilen diese Einschätzung. Trotz des unterzeichneten Rahmenabkommens ist der Konflikt zwischen den USA und dem Iran erneut eskaliert. US-Streitkräfte griffen als Reaktion auf eine Attacke auf ein Frachtschiff iranische Ziele an. Die iranischen Revolutionsgarden attackierten Ziele in den Golfstaaten Kuwait und Bahrain. Im Südlibanon beschoss Israel derweil Kämpfer der Hisbollah-Miliz. Knapp 2 Wochen nach der Unterzeichnung des Rahmenabkommens stehen die Zeichen in der Region damit weiterhin auf Sturm. Die israelische Regierung erkennt den über 100 Jahre alten Völkermord an den Armeniern an. Es sei niemals zu spät, das Richtige zu tun, sagt Israels Außenminister dazu. Nach Forschungen von Historikern starben rund 1,5 Millionen Armenier während des Ersten Weltkriegs durch die systematischen Tötungen im Osmanischen Reich, dem Vorgängerstaat der Türkei. Die deutsche Autorin Lena Schätze gewinnt den renommierten Ingeborg-Bachmann-Preis. Sie setzt sich bei den Tagen der deutschsprachigen Literatur im österreichischen Klagenfurt gegen 13 Mitbewerber durch. Laut Keystone SDA gewann sie mit ihrem Text «Was wir tragen». Darin schildere sie berührend, aber auch schonungslos die Freundschaft zwischen 2 übergewichtigen Schülerinnen, die sich als soziale Außenseiterinnen durchs Leben schlagen. Das Preisgeld für den Bachmann-Preis beträgt 30.000 Euro.
2: Das Wetter. Ja, aktuell haben wir sozusagen einen Wetterröstigraben. Im Norden von der Region ist es sonnig, im Süden dicke Wolken mit Regen und Gewitter. Gegen Abend verzieht sich das aber wieder und es wird schön. Die Temperaturen aktuell sind dies 28 Grad, zum Molix 27 und in Schanf 24 Grad. Die Aussichten für morgen. Am Montag morgen gibt es einen Mix aus Sonnen und Wolken. Vereinzelt kann es lokal regnen.
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2: Auf der Strasse zwischen Zernetz und Susch stockt sie beide Richtungen wegen Verkehrsüberlastung. Wenn ihr von Zernetz Richtung Auto verlässt, Sali 1 unterwegs sind, geht eure Fahrt 20 Minuten länger. Und dann schauen wir noch auf die Autobahn A13, San Bernardino Richtung Chur, zwischen Thusis Nord und Reichenau. Da staut, da verliert ihr bis zu 30 Minuten. Gute Fahrt und Haufen Geduld wünsche ich euch.

Ja, ich danke dem Mensch, der nicht richtig aufgegessen hat gestern. Ein kleiner Regen tut eigentlich schon gut der Welt. Das ist ein bisschen zum Abkühlen. Wobei für mich war es nicht heiss genug. Ich geniesse es wirklich, wenn es ein bisschen warm ist. Oder besser gesagt heiss. Ah, ich lieb's. Ich lieb's. Ab und zu wieder in einen Bergsee reinjucken, wieder raus gehen, trocknen. Das ist ein schönes Leben. Wirklich eigentlich. Aber ich begreife es natürlich. Es soll und muss und darf auch wieder mal regnen kommen. Sonntag, Nachmittag, hier auf Radio Grischa.

0: The Boomtown Rats mit I Don't Like Mondays. Ein absoluter Klassiker, ein Hammerlied, finde ich. Das Thema, wo es aber darum geht, ist recht extrem. Denn das Lied aus dem 79 behandelt die Folge von einem Amoklauf. Und jetzt wird es wirklich ungemütlich. Wir sind nämlich voll im Thema drin, von unserer Wochenserie Bad News.
1: Nachrichten. Israel und der Iran haben sich in der Nacht auf heute gegenseitig angegriffen.
2: Die Brandkatastrophe von Crans-Montana hat uns alle tief erschüttert.
3: Die Killerdrohnen-Videos aus der Ukraine, die sehe ich auch.
4: Sie sind lieb zueinander. Auf Wiedersehen.
0: Auf den sozialen Medien, Instagram, TikTok und Co. verschwimmen die Grenzen von echten journalistischen Nachrichten, Fake News und brutalen unzensierten Bildern. Man hat allgemein das Gefühl, eine Schlagzeile jagt an die nächste. Ein Haufen negative Meldungen, sei es der Iran oder auch immer noch der Ukraine-Krieg. Bad News. Und wie wir mit denen umgehen, diese Woche unser Thema. Und heute geht es um die Meldungen auf den Social Media Plattformen. Der Beitrag von Immanuel Giger.
5: Ein Familienvater hat in einem Plastiksack die menschlichen Überreste von seinem Sohn nach einem israelischen Raketenangriff. Oder der rechtskonservative Politaktivist Charlie Kirk wird während der Kundgebung auf einem Universitätscampus vor Tausenden von Zuschauern in den Hals geschossen. Das sind Bilder, die vielleicht auch ihr oder Leute, die ihr kennt, unzensiert auf Social Media gesehen haben. Das prägt auch die klassischen Medien, wie Patrick Nick, Redaktionsleiter für In- und Auslandsmeldungen bei Zeitungsrostschweiz, bestätigt.
3: Die sozialen Medien treiben die Berichterstattung natürlich schon treiben, oder? Also wir haben bei den klassischen Medien haben wir eigentlich immer noch die gleichen Regeln wie vor 20, 30 oder 40 Jahren. Aber selbstverständlich, wenn da parallele Welt aufgeht, wo anders informiert wird, wo viel direkter und viel härter informiert wird, wo vielleicht auch blutigere Bilder gezeigt werden, dann hat das einen Einfluss. Das heisst, die Medien sind versucht, dem nachzugehen. Das passiert immer mal wieder. Aber grundsätzlich sind wir eigentlich immer noch die gleichen Standards verpflichtet wie früher.
5: Das Zeitungen zum Teil derb daherkommend, sei schon vor Social Media der Fall gewesen, wie er weiter sagt.
3: Ich mag mich erinnern, eine grosse Schweizer Boulevardzeitung, ich weiss nicht, das war in den 90er Jahren gewesen. Der Boden in Luxor rot gefärbt, das war noch reine Zeitung gewesen. Da ist noch nicht mal online gelaufen, also einfach Bilder manipuliert. So Sachen hat es schon immer gegeben, so Sachen gibt es heute als Ausreißer auch. Ich glaube nicht, dass das strukturell zunimmt. Das glaube ich nicht.
5: So ungefilterte Bilder machen aber etwas mit uns. Das sagt auch die ehemalige Journalistin und jetzige Psychologin Serena Wenzin.
6: Also aus dem Affekt heraus reagieren wir natürlich menschlich. Das heisst, wenn es jetzt ein furchterregendes Bild ist oder ein Bild, das Betroffenheit auslöst, dann ist das ein völlig natürlicher menschlicher Prozess. Die Frage ist, inwiefern man sich diesen Bilder will exponieren will, weil es gibt ja einschlägige Medien oder Plattformen, wo man weiss, dass dort die Wahrscheinlichkeit höher ist, dass man so Bilder sieht. Also wie viel will man sich dort zumuten? Weil das sorgt für eine Reaktion. Also dass man eben mit Gefühl reagiert wie Angst, Sorgen, die man sich macht.
5: Man soll sich selber klar machen, auf welchen Plattformen man wie viel Zeit verbringen und welchen Inhalt man sich wirklich aussetzen will.
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1: Dragon Bone Man mit Human. Und jetzt strecken wir den Kopf wieder in die Höhe auf.
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1: Ja, es macht immer mehr zu, da zu Chur, wenn ich hier aus dem Fenster schaue. Im Studio im Verlauf des Abends kann es im Norden auch lokal regnen kommen. Im Süden hat es schon ganz dicke Wolken und es gewittert an verschiedenen Orten. Warm bleibt es immer noch. Zum Morgen am Wallensee haben wir es in dieser Stunde 32 Grad. Trotz starkem Regen ist es in Le Prese noch 28 Grad und in Samnaun 21 Grad. Die Aussichten für morgen. Am Montag morgen gibt es einen Mix aus Sonne und Wolken. Vereinzelt kann es lokal regnen.
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1: Auf der Straße zwischen Zernitz und Susch stockt es wegen Verkehrsüberlastung in beiden Richtungen. Und wenn ihr von Zernitz Richtung Auto verlässt, fahrt, müsst ihr mit 10 Minuten mehr Fahrt rechnen. Dann schauen wir noch auf die Autobahn A13, San Bernardino Richtung Chur zwischen Thusis Nord und Reichenau. Da staut es. Da verliert ihr bis zu 30 Minuten. Allen eine gute Fahrt und noch viel wichtiger eigentlich, könnt gut, sicher, wohlbehalten euch im Ziel an. Mein Name ist Dias Fritschi und wir machen weiter mit Musik aus Irland.
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0: Ja, sogar also ich auch den Taylor Swift zuhören. Elisabeth Taylor, ihr Song, wirklich ein schöner Song. Den muss ich abklemmen, denn wir haben eine Nachricht auf der Strasse.
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0: Da ist nämlich Strasse geschlossen an der Itzenchur San Bernardino. Der Isla Bello Tunnel ist in beide Richtungen gesperrt. Drin ist ein Pannenfahrzeug. Ich sage es nochmal, die Strasse ist zu. Der Isla Bello Tunnel ist in beide Richtungen gesperrt. Ein Pannenfahrzeug ist dort unterwegs. Sobald ich mehr weiss, melde ich mich natürlich sofort wieder.

0: Robbie Williams mit «Feel» haben wir gehört. Ja, unsere Region, wir kommen wieder zurück, ist gross, schön und sehr vielseitig. Von den Menschen her, von den Landschaften und natürlich auch von der Musik. Wie vielseitig, das hören wir jede Woche bei uns im Grisha Soundcheck. Und ich sage euch eins, das mal wieder. Das ist unglaublich, wie viel verschiedene Musik das es Woche für Woche gibt.
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2: Wir fangen bei Chambolans an. Sie haben mit Grey gerade das ganze Album am Start.

0: Colorful ist ein Song aus dem Album vom Trio. Chamberlain sind der Pepe, der Mooseman und der Slinky. Die Bandsig, wie es schon der Name sage, aus einer Jam-Session aus entstanden. Das Album Grazing, ein loses Konzeptalbum. Es ging mehrheitlich um negative Erfahrungen, die sie in ihrem Heimatkanton gemacht haben.
1: Es stellt auch wirklich einfach eine Kritik an die Bündner Gesellschaft dar und so an uns als Volk selber einfach.
2: Ja, jeder Song hat eigentlich auch wie so seinen eigenen Fokus, also jeder hat so seinen eigenen Punkt. Es spricht immer wieder das Problem halt an, wie gesagt, so gesellschaftliche Probleme einfach.
0: Der Song Colorful sieht dann wie die Auflösung vom Ganzen, darum sieht es auch das letzte Lied auf dem Album. Die Aussage vom Song selber sieht, dass die eigene Lebensfreude grundsätzlich auch von sich selber abhängt.
1: Und dass man, wie man selber über Sachen nachdenkt, eigentlich sehr viel steuern und kontrollieren kann, einfach an seiner eigenen Zufriedenheit.
2: Also und im Endeffekt hängt es auch immer von eigener Entscheidung eigentlich ab. Und so, um das wir lösen, im Endeffekt, um halt wie das ändern, halt entweder wegzügeln, weg von da.
1: Konkret im Fall von Grey und von unserem Leben, ja.
2: Ja, genau.
0: Oder dann halt einfach farbige Brillengläser anlegen, die Welt mit anderen Augen sehen und statt Grey, also Grau, wie das Album heisst, die Situation dann eher colorful, farbenfroh anschauen. So Chamberlain zu ihrem neuesten Song und dem dazugehörigen Album. Annik meldet sich mit ihrem nächsten Single zurück. «Help You» heisst das neueste Lied von der Bündner Sängerin. Der Song hat sie schon vor Längerung geschrieben, aber es hat sie die Zeit gebraucht, um ihn zu veröffentlichen. Und die Zeit sehe ich jetzt.
3: Und im Song geht es um die Connection, die man zu sich selber hat und ja, wie wertvoll die ist und wie man die auch darf ehren und ja, muss bewahren.
0: Sagt Annik zu ihrem neuesten Release. Mit dem Feedback zu ihrem letzten

können sie eh nicht allen recht machen und es sind ja auch Geschmackssache. Dass ihre neueren Sachen aber auch musikalisch ein bisschen mehr nach vorne gehen und anders singen, das haben die Hörerinnen und Hörer super aufgenommen. So geht auch das neueste Lied von Annik in die Richtung und darum dürften ihre Fans auch ein Help You wieder ihre Freude haben. Trotta Nova gibt es in dieser Formation noch nicht einmal 2 Jahre. Oh yeah.

0: Wir sagen, hat ihre musikalische Reise aber schon vor Jahrzehnten angefangen. Hinter Trottanova steht eine Gruppe von Musikern, die durch tiefe Freundschaften verbunden sind und ihre Liebe zur Musik teilen. Die meisten von der Band haben Wurzeln im wunderschönen Graubünden und der Einfluss sind auch in den Songs zu hören. Das ist ihnen auch wichtig, dass mindestens die Hälfte der Band Bündner Ursprung haben müssen. 4 von 7 Mitgliedern sind von da. Der Name der Band ist einfach erklärt.
1: Trottanova, der Name kommt von der ehrwürdigen WG, wo wir studiert haben früher an der Trottenstrasse in Zürich, wo die Band entstanden ist.
2: Ja, Moment, aber das Studentenleben ist schon sehr lange her. Und jetzt haben wir uns seit 2 Jahren wieder reunited und sind wöchentlich am Proben.
0: So der Queer und der Moidi von Trottanova. Stilrichtig sind Reggae, Ska und ein Prise Rap dazu. Der neueste Song «Padelante» zeige unter anderem auch ihre Sprachenvielfalt.
2: Wir haben neben Englischem und Schweizer Bündnerdeutsch haben wir auch Spanisch und sogar eine kleine Überraschung im Song drin. Das könnt ihr dann hören. Vielleicht finden ihr raus, was für eine Sprache das ist.
0: Das ist der erste Song, den sie in einem Studio produziert haben und sie sind sehr zufrieden damit. So Trottanova über «Padelante», ihre neueste Veröffentlichung.
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4: 3 neue Lieder von dort, von 3 sehr unterschiedlichen Künstlerinnen und Künstlern. Wir geben euch eines von diesen Liedern. Geht mit Trottanova mit «Padelante».

Ganz neue Musik, sozusagen druckfrisch aus der Region Trottenova, haben wir gehört mit Badelante. Ja, und sind raus Graubünden, Glaris oder im Sarganserland und veröffentlichen Musik oder ihr kennt jemanden, der jetzt dann etwas raushaut, dann meldet euch auf soundcheck@radiogrisha.ch und vielleicht stellen wir schon bald den 9.

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1: Im Studio der Dario Jecker. In Frankreich ist ein Privatflugzeug abgestürzt. Aktuell läuft ein Großeinsatz bei der Absturzstelle in der Nähe der Stadt Nancy. Laut der Zeitung Les Républicains sollen 11 Personen gestorben sein. An Bord habe sich demnach eine Gruppe von Krankenschwestern befunden, die einen Fallschirmsprung machen wollten. 3 Personen sollen aus dem Flugzeug geschleudert worden sein. Beim abgestürzten Flugzeug soll es sich um eine in Deutschland registrierte Maschine des Schweizer Herstellers Pilatus handeln. Vom Flugzeugwrack soll zudem hohe Explosionsgefahr ausgehen. Einer Schweizer Bundesrichterin wird in einem anonymen Schreiben vorgeworfen, bei Doktorarbeit und Habilitation teilweise abgeschrieben zu haben. Wie der Blick berichtet, ist die Richterin vom Bundesrat zum Einsitz am Europäischen Gerichtshof für Menschenrechte in Straßburg empfohlen worden. Die Richterin bezeichnet die Vorwürfe als nachweislich unbegründet und vermutet ein politisches Motiv hinter den Vorwürfen. Trotz des unterzeichneten Rahmenabkommens ist der Konflikt zwischen den USA und dem Iran erneut eskaliert. US-Streitkräfte griffen als Reaktion auf eine Attacke auf ein Frachtschiff iranische Ziele an. Die iranischen Revolutionsgarden attackierten Ziele in den Golfstaaten Kuwait und Bahrain. Im Südlibanon beschoss Israel derweil Kämpfer der Hisbollah-Miliz. Knapp 2 Wochen nach der Unterzeichnung des Rahmenabkommens stehen die Zeichen in der Region damit weiterhin auf Sturm. Die israelische Armee hat im Süden des Libanons mehrere Kämpfer der Hisbollah-Miliz getötet. Laut der israelischen Armee seien diese eine Bedrohung gewesen. Israel und die libanesische Regierung hatten sich am Freitag grundsätzlich darauf geeinigt, den Konflikt beilegen zu wollen. Die Hisbollah lehnt das Abkommen aber ab, da sie bei den Gesprächen nicht dabei war. Der britische Formel-1-Fahrer George Russell gewinnt den Großen Preis von Österreich. Im Mercedes fährt Russell auf den ersten Platz, vor dem Niederländer Max Verstappen im Red Bull und seinem italienischen Teamkollegen Kimi Antonelli. Die Audi-Piloten Gabriel Bortoletto und Nico Hülkenberg fahren auf Platz 11 und 12.
2: Das Wetter. Im Verlauf von dem Abend kann es im Norden lokal regnen. Im Mittel- und Südbünden ist es gewitterig. In der Nacht beruhigt sich dann das Ganze dann aber wieder. Morgen gibt es einen Mix aus Sonne und Wolken. Vereinzelt kann es lokal regnen. Am Nachmittag dann gibt es immer mehr Wolken und es kommt deftig gewittern. Die Temperaturen am Montag bei maximal 31 Grad in Grono, in Bad Ragaz 29 und zum Abend 22 Grad.
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2: Autobahn A13 San Bernardino Richtung Chur zwischen Thusis Nord und Reichenau Stauz. Dort verliert ihr bis zu 20 Minuten. Und ein bisschen weiter vorne auch A13 Chur Richtung Sargans. Zwischen Zitzers und Sarganserland da Stauz auch wegen Verkehrsüberlastung. Dort habt ihr 20 Minuten länger. Gute Fahrt und viel Geduld wünsche ich euch.

0: Der Sonntagnachmittag hier auf Radio Grischi und ich habe ganz, ganz viel gute Musik jetzt gerade parat gemacht für euch. Wie wär's mit Linda Ellis?
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0: House on Fire von ihr. Aber wir könnten auch zum Beispiel etwas ganz anderes machen.

0: Ed Sheeran haben wir gehört mit Camera. Und jetzt gehen wir zurück auf Graubünden. Dann ein Jahr nachdem Graubünden mit der Umsetzung von der Biodiversitätsstrategie angefangen hat, zieht der Kanton die erste Zwischenbilanz. Laut dem Amt für Natur und Umwelt gibt es jetzt schon sichtbare Veränderungen. Der Noah Bühler war beim Aufwertungsprojekt Schwellen zu Geräusch.
1: Es summt, zirbt und blüht. Da, wo vor ein paar Jahren vor allem landwirtschaftliche Fläche war, sind zusätzlich neue Lebensräume entstanden. Das Amt für Natur und Umwelt hat Gerüst zusammen mit der Gemeinde kleine Rückzugs- und Nahrungsflächen für Tiere geschaffen. Das Ganze im Rahmen von der Biodiversitätsstrategie vom Kanton Graubünden, wie der Projektleiter Luis Lieta sagt.
2: Wichtig ist, das ist am Talboden, das ist eigentlich der Ort, wo das höchste Potenzial hat für die Biodiversität. Da ist es am wärmsten, kann man sagen, im Jahresschnitt. Und wenn man da auch nur einen kleinen Teil von dieser Fläche da kann aufwerten, dann erreicht man eigentlich überproportional viel. Und das hat man da gemacht. Man hat wirklich ja auf die ganze Fläche betrachtet, relativ einen kleinen Teil wieder für die Biodiversität zur Verfügung gestellt. Und die Resultate, die lassen sich jetzt schon sehen, nach diesen wenigen Jahren.
1: Das Projekt Grüsch ist eins von mehreren im Rahmen der Biodiversitätsstrategie. Vor 3 Jahren hat der Kanton beschlossen, dass es die Strategie braucht.
2: Wir hatten natürlich eine ganze konzeptuelle Phase, in der wir die Strategie erarbeitet haben. Also zuerst mal eine Situationsanalyse gemacht haben. Was sind eigentlich unsere Werte, die wir haben, allenfalls Defizit. Dann haben wir eine Strategie, also ein Zukunftsbild definiert, wo wir eigentlich her. Und dann einen Massnahmenkatalog definiert. Also 28 prioritäre Massnahmen, um wirklich die Biodiversität und das Naturkapital stärken im Kanton Graubünden. Das war so die Planungsphase.
1: Vor einem Jahr hat man dann mit der Umsetzung angefangen, so der Luis Lieta. Von der Biodiversitätsstrategie profitiere nicht nur die Natur. Laut dem Präsident vom Bündner Bauernverband, Thomas Roffler, sind Projekte wie das Gerüst wichtig für Bäuerinnen und Bauern. Es werden die Bestäuber und natürliche Schädlingsbekämpfer gefördert. Und darum helfe die Landwirtschaft auch gerne mit.
3: Es ist eine zusätzliche Aufgabe, ist aber auch ein zusätzlicher Mehrwert. Und ein zusätzlicher Mehrwert ist in der Bündner Landwirtschaft natürlich etwas, wo man auch anerkennen tut und eben auch mitmachen tut. Wir sind offen für neue Sachen und darum das Pilotprojekt Biodiversitätsstrategie auf 30 Höfe ausrollen dürfen, ist für uns ein Privileg.
1: Viele der Massnahmen aus der Biodiversitätsstrategie werden auf landwirtschaftlichen Flächen durchgeführt. Der Kanton Graubünden passt hier besonders gut.
3: Wir haben über 50'000 Hektar landwirtschaftliche Nutzfläche. Wir haben ein sehr grosses Sömmerungsgebiet. Und wenn man über so viel Fläche verfügt wie im Kanton Graubünden, gibt es natürlich diverse Möglichkeiten, eben auch für die Biodiversität eine Leistung zu erbringen.
1: Die ganze Biodiversitätsstrategie ist auf 2 Etappen aufgeteilt. Die erste läuft bis 2028 und kostet Bund und Kanton knapp 46 Millionen Franken.
0: Gegen Ende 2028 will der Kanton Graubünden nochmal eine Zwischenbilanz ziehen. Dann soll entschieden werden, wie die ganze Strategie bis 2032 weiterlaufen soll.
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0: Michael Bublé, so ein schönes Lied, haven't met you yet. Einfach ein schönes Lied, um ein bisschen fröhlich zu sein. Und obwohl ich weiss, und die tun mir extrem leid, Haufen Leute sind jetzt fluchend im Auto.
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0: Ja, Haufen Geduld, wenn ihr von Richtung Zürich fahren wollt. Autobahn A13 San Bernardino Richtung Chur zwischen Thusis Nord und Reichenau Stauz. Wegen Verkehrsüberlastung dort verliert ihr bis zu 30 Minuten. Dann weiter vorne, Chur Richtung Sargans zwischen Zitzers und Sarganserland Stauz auch. Dort habt ihr einen Zeitverlust von 30 Minuten. Und weil der Stau so weit hinterher geht, muss man das Landquart bei der Einfahrt auf die Autobahn extrem aufpassen. Rund um den Karli Hof staut es nämlich auch. Und wenn man dann das alles geschafft hat, hat man es eben noch nicht ganz geschafft. Entlang am Wallensee staut es auch, dort verliert ihr auch bis zu 35 Minuten ab Höhe Müllehoren Richtung Zürich. Dort gibt es einen Stau am Wallensee entlang. Ich wünsche allen eine gute Fahrt, viel Nerven und könnt sicher euch am Ziel an.

0: Olivia Dean haben wir gehört mit Man I Need. Ja, und ein paar gefürchig Männer sind heute im Sagmal gestanden.
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0: Männer wie Tannen, würde ich sagen. Selbst am Nordostschweizer Schwingfest im thurgauischen Güttingen. Der Werner Schlegel gewinnt im Schlussgang gegen Damian Ott. Die Bündner haben sich auch gut geschlagen. Der Christian Biesch wird Vierter, der Schwingerkönig Armin Urlig Fünfter und der Josias Müller macht Platz 7. Die Klarner hingegen, ja, das war noch, glaube ich, nicht so ihr Tag gewesen. Der Youngster Sales Judy macht Platz 8. Der Roger Reichen schwingt sich auf die Szene. Der Patrick Feldmann auf das Ölfi. Und dann hat es noch bei etwas ganz anderem einen neuen Schweizer Rekord gegeben. Danik Kählin hat im deutschen Rattingen 6.819 Punkte im Siebenkampf geholt. Damit hat die Münderin ihre eigene Bestmarke überholt, die sie vor einem Monat gemacht hat. Ein Glanzresultat für die 26-Jährige aus Grüsch. Mit diesen Punkten führt sie die Jahresweltbestenliste an.
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1: Das ist der Klaus Marquardt von Medien News mit den Aussichten für die kommende Nacht und den morgigen Montag. Heute Abend ist es verbreitet gewitterig, punktuell kann es ordentlich schütten. In der Nacht beruhigt sich das Wetter dann aber mehr und mehr. Morgen Montag gibt es am Vormittag eine Mischung aus Sonne und Wolken. Lokal sind schon erste Platzregen möglich, an den meisten Orten ist es noch trocken. Im Laufe vom Nachmittag bilden sich dann wieder zunehmend kräftige Regengüsse und Gewitter. Die Temperaturen sind nicht mehr so hoch wie in den letzten Tagen, aber die Luftfeuchtigkeit ist höher. Im Churer Rital haben wir Höchstwert von 27 bis 28 Grad, Talwind frischt auf. Die 0-Grad-Grenze liegt auf 4300 bis 4400 Meter. Auf der Berg bläst ein leichter bis mäßiger Wind aus nördlicher Richtung.
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1: Im Studio der Dario Jecker. Die Hitzewelle ist bald überstanden. Den Höhepunkt hat sie bereits erreicht. An 19 Messstellen sind gestern in der Schweiz Allzeitrekorde gefallen. So erreichte das Thermometer in Basel-Binningen gestern 39 Grad. Der Allzeittemperaturrekord für die Schweiz wurde gestern aber nicht übertroffen. Er beträgt 41,5 Grad und stammt von August 2003 in Grono im Misox im Kanton Graubünden. Morgen soll die Hitzewelle laut Meteo Schweiz abklingen. Bei einem Bergunfall in der Region Lugano ist heute ein Mann tödlich verunglückt. Wie die Tessiner Kantonspolizei mitteilt, ist seine Leiche am Vormittag auf einem Wanderweg gefunden worden. Gemäß ersten Ermittlungen ist der Mann mehrere Meter in die Tiefe gestürzt. Das Opfer ist noch nicht identifiziert. Einer Schweizer Bundesrichterin wird in einem anonymen Schreiben vorgeworfen, bei Doktorarbeit und Habilitation teilweise abgeschrieben zu haben. Wie der Blick berichtet, ist die Richterin vom Bundesrat zum Einsitz am Europäischen Gerichtshof für Menschenrechte in Straßburg empfohlen worden. Die Richterin bezeichnet die Vorwürfe als nachweislich unbegründet und vermutet ein politisches Motiv hinter den Vorwürfen. In Saudi-Arabien sind beim Absturz eines Helikopters 14 Menschen ums Leben gekommen. Die Maschine sei am Morgen bei einer Ölanlage am Persischen Golf abgestürzt. Der Helikopter gehörte laut der staatlichen Nachrichtenagentur dem staatlichen Erdölkonzern Aramco. Weshalb es zum Absturz kam, ist unklar. Die israelische Armee hat im Süden des Libanons mehrere Kämpfer der Hisbollah-Miliz getötet. Laut der israelischen Armee seien diese eine Bedrohung gewesen. Israel und die libanesische Regierung hatten sich am Freitag grundsätzlich darauf geeinigt, den Konflikt beilegen zu wollen. Die Hisbollah lehnt das Abkommen aber ab, da sie bei den Gesprächen nicht dabei war. Der britische Formel-1-Fahrer George Russell gewinnt den Großen Preis von Österreich. Im Mercedes fährt Russell auf den ersten Platz, vor dem Niederländer Max Verstappen im Red Bull und seinem italienischen Teamkollegen Kimi Antonelli. Die Audi-Piloten Gabriel Bortoletto und Nico Hülkenberg fahren auf Platz 11 und 12.
2: Das Wetter. Ja, mittlerweile kuttet's und donnert's auch zu Chur. Vom Norden her kommt der rechte Wand auf uns zu. In Mittel- und Südbünden ist es dann auch noch gewitterig. In der Nacht beruhigt sich dann das Ganze wieder. Morgen gibt's einen Mix aus Sonnen und Wolken. Vereinzelt kann's lokal regnen. Am Nachmittag dann gibt's immer mehr Wolken und es kommt deftig gut gewittern. Die Temperaturen am Montag bei maximal 31 Grad in Grono, in Bad Ragaz 29 und zum Abend 22 Grad.
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2: Ja, man gemerkt, Sonntag, Abend, es ist Heimgehzeit im Moment. Wir haben ein paar Brennpunkte in der Region. Autobahn A13 San Bernardino Richtung Chur. Zwischen Thusis Nord und Reichenau staut es wegen Verkehrsüberlastung. Dort verliert ihr bis zu 30 Minuten. Und es wird auch empfohlen, auf der Autobahn zu bleiben. Erstens, um Dörfer zu entlasten. Und zweitens, geht es nicht wirklich schneller, wenn ihr ab der Autobahn geht. Dann weiter vorne auf der Autobahn zwischen Zitzers und Sarganserland staut. Auch. Dort habt ihr einen Zeitverlust von 30 Minuten. Und weil der Stau so weit hinterher geht, muss man das Landquart bei der Einfahrt auf der Autobahn extrem aufpassen. Rund um den Karlihof staut es auch. Und wenn man dann das alles geschafft hat und Richtung Zürich unterwegs ist, hat man es eben noch nicht ganz geschafft. Dann geht es weiter auf, entlang dem Wallensee. Haben wir auch einen Stau, Höhe Müllehoren. Staut bis ungefähr Reichenburg. Dort verliert ihr um die halbe Stunde. Fahrt gut, fahrt sicher und kommt gesund euch am Ziel an. Das ist eigentlich das Wichtigste.

Und das war es von meiner Seite. Ich ziehe den Hut, ich verbeuge mich. Ich hatte einen riesen Spass wieder am Sonntagnachmittag für euch da zu sein. Ah, wir haben so viele schöne Musiker und es geht weiter mit guter Musik. Wie wär's denn? Zum Beispiel mit meinem absoluten, einen von den schöneren Liedern, die ich finde, Miles Smith. Stay, Miles Smith, das sicher noch in dieser halben Stunde. Es geht nonstop weiter bis morgen. Und dann begrüßen wir euch wieder hier auf Radio Grischa. Schön, dass ihr mit dabei gewesen. Ich wünsche allen zusammen ganz einen gemögigen Sonntagabend.

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